0: 121 vielbefahrene Strecken umfassend erneuert werden. Die übrigen Projekte kommen später dran. Thomas Bleskin berichtet.
1: Der Knackpunkt ist, die Bahn will weniger Großbaustellen gleichzeitig stemmen und dafür die Abläufe verbessern. Umleitungsstrecken sollen besser vorbereitet und der Verkehr nach einer Sanierung schrittweise wieder hochgefahren werden. Denn zuletzt gab es nach Bauarbeiten immer wieder Probleme mit Verspätungen und Zugausfällen.
0: Was für eine Schlussphase. Lange hat es so ausgesehen, als könnte der 5. Spieltag der Fußball-Bundesliga ohne Tore starten, aber dann haben Dortmund und Bremen losgelegt. In der 80. und 85. Minute ist erst der BVB mit 2 Treffern in Führung gegangen, die Bremer haben dann aber mit nochmal 2 Toren wieder ausgeglichen. Der Endstand also 2:2 unentschieden. Außerdem konnten die DFB-Frauen einen Erfolg feiern. Im Testspiel gegen Australien gab es einen 4:2-Sieg.
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1: Ich bin Florian Klaus. Der ukrainische Präsident Zelensky hat die Vereinbarung der USA mit Russland für russische Diesellieferungen kritisiert. Er hat sie eine Investition in den Krieg genannt. US-Präsident Trump hatte davor bekannt gegeben, dass Russland umgehend hunderttausende Tonnen Diesel für die USA und den Weltmarkt bereitstellen werde. Sanktionen sollten solche Geschäfte eigentlich verbieten. Trump steht aber wegen hoher Spritpreise auch in seinem Land unter Druck. Wer außer die AfD und das BSW hat den neuen Präsidenten des Landtags von Sachsen-Anhalt Rausch gewählt? Der AfD-Politiker hatte 4 Stimmen mehr, als die beiden Fraktionen abgeben konnten. Einem Taz-Bericht zufolge haben mehrere CDU-Politiker über ihr Abstimmungsverhalten gelogen. 8 Abgeordnete hätten auf Anfrage gesagt, dass sie sich enthalten hätten. Allerdings gab es bei der Abstimmung nur 5 Enthaltungen. Die Autorin Jutta Richter ist auf der Frankfurter Buchmesse für ihr Lebenswerk geehrt worden. Sie bekam beim Deutschen Jugendliteraturpreis den Sonderpreis Gesamtwerk. Von Richter stammen Bücher wie Der Tag, als ich lernte, die Spinnen zu zähmen oder Frau Wolle und der Duft von Schokolade. Die Jury lobte vor allem, dass die Autorin sich Beschönigungen und einfachen Lösungen verweigere. Bis zur 80. Minute hat es zum Auftakt des 5. Spieltags in der Fußball-Bundesliga bis zum 1. Tor gedauert. Aber dann ist es Schlag auf Schlag gegangen. Nach einem 0:2 Rückstand hat sich Bremen in Dortmund noch einen Punkt gerettet. 2:2 stand es am Ende. Werder-Spieler Füllkrug hat das bei Sky so erklärt.
2: Die Arbeit gegen den Ball, die Bereitschaft, die ist extrem hoch. Und ich glaube, dass man das auch erste Halbzeit gesehen hat. Nach Ballverlust, wie schnell wir alle hinterm Ball kommen, wie schnell wir im Gegenpressing sind, wie schnell wir bereit sind, dass auch alle damit machen. Und ich glaube, dass man sich solche Situationen am Ende damit verdient.
1: Außerdem hat die deutsche Nationalmannschaft der Frauen im Testspiel gegen Australien mit 4:2 gewonnen.
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1: Ich bin Florian Klaus. In ein paar Wochen stehen in den USA Wahlen an und Präsident Trump steht auch wegen gestiegener Spritpreise unter Druck. Jetzt hat er einen Deal mit Russlands Präsident Putin öffentlich gemacht. Russland stelle demnach mehr als 300.000 Tonnen Diesel für den US- und den Weltmarkt zur Verfügung. Der Ukraine-Präsident Zelensky hat diese Lockerung der Sanktionen kritisiert. Moskau werde mit weiterem Terror danken, sagte er. Rot-rot-grüne Koalitionsgespräche in Mecklenburg-Vorpommern rücken näher. Nach der SPD hat auch die Linke für die Verhandlungen gestimmt. Der Beschluss sei einstimmig gefasst worden, sagte Landeschef Herbst. Damit fehlen nur noch die Grünen, die heute bei einem kleinen Parteitag in Rostock darüber entscheiden wollen. Die frisch gekürte Friedensnobelpreisträgerin Navi Pillay findet die US-Sanktionen gegen den Internationalen Strafgerichtshof schockierend. Das hat sie in der ARD gesagt. Sie war bis 2008 selbst Richterin dort. Pillay sagte, dass sie fest an das Gericht glaube. Ein Anlass für die US-Sanktionen war, dass das Gericht einen Haftbefehl gegen Israels Ministerpräsidenten Netanyahu verhängt hat. Doch nur ein Punkt für Borussia Dortmund. Nach einer torreichen Schlussphase stand zum Auftakt des 5. Spieltags der Fußball-Bundesliga am Ende ein 2:2 Unentschieden gegen Bremen. BVB-Trainer Niko Kovac bei Sky.
2: Wenn du 2:0 führst zu Hause bis zur 88. Minute, alles richtig machst, den Gegner dir richtig zurechtlegst, viele Chancen auch in der zweiten Halbzeit, die du spielst, und dann durch zwei, klar, vermeidbare Fehler den Gegner im Grunde genommen wieder das Leben einhauchst, bist du natürlich enttäuscht, ganz klar.
1: Außerdem hat die deutsche Nationalmannschaft der Frauen im Testspiel gegen Australien einen 4:2-Sieg eingefahren.
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1: Ich bin Florian Klaus. Guten Morgen. Der ukrainische Präsident Zelensky hat die Vereinbarung der USA mit Russland für russische Diesellieferungen kritisiert. Er hat sie eine Investition in den Krieg genannt. US-Präsident Trump hatte davor bekannt gegeben, dass Russland umgehend hunderttausende Tonnen Diesel für die USA und den Weltmarkt bereitstellen werde. Sanktionen sollten solche Geschäfte eigentlich verbieten. Trump steht aber wegen hoher Spritpreise auch in seinem Land unter Druck. In Mecklenburg-Vorpommern könnte bald zum ersten Mal in dem Bundesland eine rot-rot-grüne Regierung vor der Tür stehen. Sowohl die SPD als auch die Linke haben für Koalitionsverhandlungen gestimmt. Die Grünen wollen heute darüber entscheiden. SPD-Landeschefin Schwesig hat gesagt, dass die Verhandlungen dann am Montag beginnen könnten. Nach US-Sanktionen gegen den Internationalen Strafgerichtshof hat Bundesjustizministerin Hubich von einem finsteren Tag für das internationale Recht gesprochen. Es sei eine bittere Pointe, dass es am gleichen Tag passiere, an dem eine ehemalige Richterin den Friedensnobelpreis erhalten habe, nämlich die Menschenrechtlerin Navi Pillay. Bis zur 80. Minute hat es zum Auftakt des 5. Spieltags in der Fußball-Bundesliga bis zum ersten Tor gedauert. Aber dann ist es Schlag auf Schlag gegangen. Nach einem 0:2 Rückstand hat sich Bremen in Dortmund noch einen Punkt gerettet. 2:2 stand es am Ende. Werder-Spieler Füllkrug hat das bei Sky so erklärt.
2: Die Arbeit gegen den Ball, die Bereitschaft, die ist extrem hoch. Und ich glaube, dass man das auch erste Halbzeit gesehen hat. Nach Ballverlust, wie schnell wir alle hinterm Ball kommen, wie schnell wir im Gegenpressing sind, wie schnell wir bereit sind, dass auch alle damit machen. Und ich glaube, dass man sich solche Situationen am Ende damit verdient.
1: Außerdem hat die deutsche Nationalmannschaft der Frauen im Testspiel gegen Australien mit 4:2 gewonnen.
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1: Ich bin Angela Kress. Guten Morgen. Die emiratischen Ermittler sind sich sicher, der Co-Pilot des Fly-Dubai-Flugs von Dubai nach Tel Aviv wollte die Maschine bei Tel Aviv auf den israelischen Flughafen Ben Gurion stürzen lassen. Der Verdächtige habe zwei frühere Flüge nach Tel Aviv genutzt, um sich mit der Route und dem Flugzeug vertraut zu machen. Ende September kam es zu einem mutmaßlichen Angriff des Co-Piloten auf den Piloten. Passagiere griffen ein. Eine zweite Besatzung konnte das Flugzeug schließlich landen. SPD und Linke haben schon zugestimmt. Heute stimmen auch die Grünen noch darüber ab, ob es in Mecklenburg-Vorpommern rot-rot-grüne Koalitionsverhandlungen geben soll. Sollten auch sie einverstanden sein, soll es am Montag losgehen. In den Sondierungen hatten sich die Parteien schon unter anderem darauf geeinigt, dass Kitas beitragsfrei bleiben und Schulen weiter modernisiert werden sollen. Auf der Frankfurter Buchmesse wird heute das Jugendwort des Jahres verkündet. Ronny Thorau, welche Begriffe sind denn noch im Rennen?
2: Erstens Crash-Out. Das nutzen Jugendliche, wenn jemand völlig ausrastet oder extrem emotional reagiert. Manchmal auch ironisch gemeint, zum Beispiel, wenn mein Akku gleich alle ist, gehe ich Crash-Out. Kandidat 2, Peak, heißt im Englischen so viel wie Gipfel und Jugendliche beschreiben damit etwa, was sie als Höhepunkt oder als super gut empfinden. Und als drittes im Finale ist Ragebait. Gemeint sind da oft Inhalte in sozialen Medien, die einen absichtlich wütend machen wollen.
1: Zum Auftakt des 5. Spieltags in der Fußball-Bundesliga hat es keinen Sieger gegeben. Dortmund und Bremen haben sich nach einer torreichen Schlussphase mit 2:2 getrennt. Gewonnen hat aber die deutsche Nationalmannschaft der Frauen. Im Testspiel gegen Australien hat sich die DFB-Auswahl mit 4:2 durchgesetzt.
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1: Ich bin Angela Kress. Guten Morgen. KI macht ja gerade immer wieder Schlagzeilen. Jetzt meldet Anthropic einen Zwischenfall. In einem Testlauf hat deren KI falsche Hinweise auf einer Polizeiwebseite gegeben. Es ging um ungelöste Mordfälle. Die Polizei von Philadelphia sagt, es ist inakzeptabel, dass man erst jetzt von dem Vorfall Mitte Juli erfahre. Anthropic sagt, das sei Ende September erst aufgefallen, als Testläufe genauer überprüft wurden. Damit tanken billiger wird, macht US-Präsident Trump jetzt einen Deal, der viele schockiert. Hunderttausende Tonnen Diesel sollen aus Russland in die USA geliefert werden. Damit hebeln die USA vorübergehend Sanktionen aus, die es Russland schwerer machen sollen, den Krieg in der Ukraine zu finanzieren. In den USA sind bald Zwischenwahlen und Trump steht unter Druck. Der Besuch von Altkanzler Schröder beim russischen Präsidenten Putin zu dessen Geburtstag hat quer durch die Parteien für Entrüstung gesorgt. In einer Umfrage in der Bevölkerung sagen insgesamt 56% der Befragten, dass sie es unangemessen finden. Ein Viertel findet es angemessen, Dirk Zeitler berichtet.
2: Bei der Beurteilung der Altkanzlervisite in Moskau gibt es Unterschiede zwischen Ost und West. In Ostdeutschland finden nur 42% den Besuch unangemessen. Im Westen ist es eine klare Mehrheit. Der frühere SPD-Chef Schröder hat bei Putin am Mittwoch dessen 74. Geburtstag gefeiert. Schröder steht nicht nur wegen seiner Freundschaft zu Putin, sondern auch für sein geschäftliches Engagement in Russland seit Jahren in der Kritik.
1: Ausgerechnet Niklas Füllkrug hat Dortmund nach der Länderspielpause den ersten Fußball-Bundesliga-Rückschlag beschert. Der Ex-Dortmunder erzielte in der Nachspielzeit den 2:2-Ausgleich für Werder Bremen, nachdem der BVB bereits mit 2:0 geführt hatte. Es war Dortmunds erster Punktverlust nach 4 Siegen in den ersten 4 Spielen.
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0: Einen schönen guten Morgen und ein schönes Wochenende zusammen. 8 Uhr mittlerweile. Bevor wir mit unserer morgendlichen Wochenend-Morning-Show in den Samstag reinstarten, schauen wir erstmal in die Welt und auf die guten Nachrichten dieser Woche. Zum Beispiel die EU, die hat 41.000 Zugtickets an junge Menschen verschenkt. 7.000 davon gehen nach Deutschland. Bewerben können sich 18-Jährige noch bis zum 15. Oktober, also bis nächste Woche. Und wer ein Ticket erhält, der kann dann nächstes oder übernächstes Jahr an bis zu 7 Tagen kostenlos mit dem Zug durch Europa reisen. Wie cool! Was aktuell gerade wichtig ist in der Welt, schauen wir uns jetzt an mit der Ego vom Nachrichtenradio.
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2: Ich bin Angela Kress. Guten Morgen. Die Verbraucherzentralen warnen vor Betrügern auf dem Heizölmarkt. Heizöl ist ja gerade teuer und Betrüger würden mit vermeintlichen Schnäppchen locken, hat Bundesverbandschefin Pupp der Rheinischen Post gesagt. Von der Bundesregierung fordert sie Entlastungen für Verbraucherinnen und Verbraucher. Eine warme Wohnung dürfe kein Luxus werden. Der vereitelte Absturz einer Fly-Dubai-Maschine war als Anschlag geplant. Darin sind sich die emiratischen Behörden jetzt sicher. Der Co-Pilot soll vorgehabt haben, das Flugzeug in ein Terminal des Flughafens von Tel Aviv zu steuern. Laut Generalstaatsanwaltschaft waren die Anschläge vom 11. September 2001 in den USA sein Vorbild. Der Verdächtige soll den Flugkapitän mit einer Rettungsaxt angegriffen haben. Passagiere griffen ein, die Maschine landete schließlich sicher. In Mecklenburg-Vorpommern stehen die Zeichen auf Rot-Rot-Grün. Nach zweiwöchigen Sondierungsgesprächen haben die Verhandler von SPD, Linken und Grünen ihren Parteien empfohlen, Koalitionsverhandlungen aufzunehmen. Am Abend stimmten die Gremien der SPD und der Linken zu, die Grünen sollen heute entscheiden. Doch nur ein Punkt für Borussia Dortmund. Nach einer torreichen Schlussphase stand zum Auftakt des 5. Spieltags der Fußball-Bundesliga am Ende ein 2:2 Unentschieden gegen Bremen. BVB-Trainer Niko Kovac bei Sky.
3: Wenn du 2:0 führst zu Hause bis zur 88. Minute, alles richtig machst, den Gegner dir richtig zurechtlegst, viele Chancen auch in der zweiten Halbzeit, die er spielst, und dann durch zwei, klar, vermeidbare Fehler den Gegner im Grunde genommen wieder das Leben einhauchst, dann bist du natürlich enttäuscht, ganz klar.
2: Außerdem hat die deutsche Nationalmannschaft der Frauen im Testspiel gegen Australien einen 4:2 Sieg eingefahren.
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0: Heute am Samstag verlagert sich ein Regengebiet erstmal zu den Alpen und dann folgt von Nordwesten her so ein Mix aus Wolken, Sonne und einzelnen Schauern. Das Ganze heute bei Höchstwerten in Böken, Westwind zwischen 12 und 17 Grad. Die weiteren Aussichten morgen am Sonntag: Wechsel bei ähnlichen Temperaturen von Wolken und Sonne und einzelnen Schauern. Und dann herrscht erstmal ruhiges Herbstwetter mit Sonne, mit Wolken und mit Nebel. Nur am Dienstag ziehen dann nochmal kompakte Wolken mit Regen ran. Mit Sonnenschein wird es tagsüber ein kleines bisschen milder.
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0: Ich glaube, wir haben alle sofort ein Bild im Kopf, wenn es um den Dodo geht. Obwohl wir ihn, glaube ich, alle nie in echt gesehen haben. Das ist dieser Vogel, der auf Mauritius gelebt hat und 1690 sogar ausgerottet wurde, weil wir Menschen ihn gejagt haben. Seitdem ist er ja sowas wie das Symbol ausgestorbener Tierarten. Aber zum Glück hat sich inzwischen in unseren Köpfen einiges geändert und wir konnten sogar die ein oder anderen Spezies retten. Und darüber sprechen wir gleich in dieser Stunde mit Kollegin Jule. Jetzt euch erstmal einen schönen guten Morgen an diesem Samstag. Mit viel Musik, die alles ändert, geht's hier rein in den Samstag. Und das sind Blink-182 gleich mal ganz vorne mit dabei. Wishing Well. Kurz nach 8 ist es.

0: Junge, Junge, Junge. Boy, Boy, Boy, Anthem hier bei Ego FM. Wenn dieses geschwisterliche Traumduo hier, das wir gleich hören, aus Australien zusammen die Saiten anrührt, dann bleibt die Zeit immer mal wieder für ein paar Minuten einfach stehen. Angus und Julia Stone stehen, glaube ich, wie kaum jemand sonst für diesen schönen, warmen Indie-Folk, der sich irgendwie manchmal anfühlt wie so ein Lagerfeuer am Strand im Abendlicht. Mit diesem neuen Titel hier schlagen die beiden jetzt wieder ein ganz besonderes neues Kapitel auf. Ganz neu bei Ego FM. Macht euch selbst ein Bild davon. Hier sind Angus und Julia Stone mit The Start.
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0: Also wer da nicht wach wird, dem kann ich auch nicht helfen. Pitchen John bei Igor Femme. The Bomb. Schönen Samstagmorgen mit Igor Femme und Musik, die alles ändert. Gleich von Robin. Dancing on my own. Gibt's gleich in eure Ohren. Viertel nach acht ist es.
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3: Ich glaube, wir haben alle ein Bild im Kopf, wenn es um den Dodo geht, obwohl wir ihn eigentlich nie in echt gesehen haben. Der Vogel, der hat auf Mauritius gelebt und der wurde 1690 ausgerottet, und zwar, weil wir Menschen ihn gejagt haben. Seitdem ist er sowas wie das Symbol ausgestorbener Tierarten. Aber zum Glück hat sich ja inzwischen in unseren Köpfen doch ein bisschen was getan und geändert, und wir konnten sogar die ein oder andere Spezies am Ende des Tages retten. Und darüber müssen wir sprechen mit Kollegin Jule. Guten Morgen.
4: Guten Morgen.
3: Fangen wir mal damit an. Welche Erfolge gab es denn bisher im Artenschutz?
4: Da ist auf jeden Fall schon einiges passiert. Seit 1993 sind weltweit bis zu 48 Arten vor dem Aussterben bewahrt worden. Viele von ihnen sind zwar immer noch stark bedroht und könnten weiterhin aussterben, aber wenn wir einfach dabei zugeschaut hätten, dann wäre die Aussterberate um das 3- bis 4-fache höher ausgefallen. Und für den Artenschutz, da braucht es halt Geduld. Da zählen dann auch die ganz kleinen Schritte. Bei den Flussdelfinen in Peru gab es zum Beispiel eine leichte Erholung im

0: letzten Jahr, einfach nur, weil an den Fischernetzen jetzt ein kleines Schallgerät hängt. Mhm. Der größte Gewinner war aber im letzten Jahr die grüne Meeresschildkröte. Seit den 70ern ist ihr Bestand um 28% gestiegen und deshalb wurde sie jetzt auch auf der roten Liste von stark gefährdet auf nicht gefährdet runtergestuft.
1: Jetzt hast du ja gerade schon das Schallgerät angesprochen. Was wird denn im Artenschutz konkret gemacht?
0: Ja, dann bleiben wir doch da gleich mal beim Beispiel der grünen Meeresschildkröte. Da gab es dann Schutzprogramme für die Niststrände. Es wurde darauf geachtet, dass Schildkröten und ihre Eier nicht mehr einfach gesammelt werden können sozusagen. Und der internationale Handel wurde eingedämmt. Da ist auch schon echt ganz viel Papierkram mit dabei. Es braucht internationale Kooperationen und Regeln, also zum Beispiel gegen Wilderei oder illegalen Handel. Auch ein recht bekanntes bedrohtes Tier ist das goldene Löwenäffchen aus Brasilien. Das ist ganz süß. Da wurde aber eben auch erstmal eine Bestandsaufnahme gemacht, also einfach gezählt. Mhm. 270 Tiere gab es da noch in freier Wildbahn. Es wurde dann in Zoos nachgezüchtet, die wurden dann ausgewildert und es wurde ein Schutzgebiet eingerichtet. Aktuell sind es jetzt um die 3700 Äffchen. Trotzdem sind die jetzt noch nicht ganz über den Berg.
1: Tja, ab wann eine Tierart als nicht mehr bedroht gilt, darüber sprechen wir später noch. Jule, danke dir erstmal für die Infos.
0: Gerne.
1: Und wenn ihr da draußen helfen wollt, dann ist wahrscheinlich der leichteste Weg natürlich immer Spenden. Die Einzelheiten dazu auch bei uns im Netz, egofm.de.
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0: Call it a Klassiker aus der Kolmanischen Plattenkiste könnte der tatsächlich aufstammen. Chaka Khan an diesem Samstagmorgen. Ain't Nobody.
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0: Ja, diese Frau hier, die ich euch vorstellen möchte, passend zu unserer Themenwoche, ist da unterwegs, wo viele von uns eigentlich nur mit Fernglas und viel Respekt hingehen würden, und zwar im Dschungel, auf Borneo zum Beispiel, in Madagaskar, in Vietnam und eigentlich überall dort, wo die Artenvielfalt am größten ist, aber auch am bedrohtesten. Hannah Emde heißt sie, ist Tierärztin, Artenschützerin, Autorin, und sie verbindet quasi Medizin mit Abenteuer, mit Wissenschaft und mit ganz viel Leidenschaft, und ihr Job ist es, Wildtiere zu retten. Woher kommt denn diese Faszination für bedrohte Tierarten eigentlich bei ihr?
3: Ja, ich fand das, also Tiermedizin ist total spannend und Tiere gesund machen, über Krankheiten forschen, das ist super spannend, aber ich habe es schon immer faszinierend gefunden, das Tier im Zusammenspiel mit seiner Umwelt zu sehen, also mit seinem Lebensraum, und das ist eben im Artenschutz ganz wichtig, dass man sich nicht nur den einen Orang-Utan auf Borneo anguckt und versucht, den seine Lungenkrankheit zu heilen, sondern dass wir uns eben überlegen, wie kann dieser Orang-Utan mit seiner ganzen Art auf der Insel Borneo überleben? Welche Krankheiten sind da gefährlich und welche Umwelteinflüsse sind dort eben wichtig? Und deswegen hat mich schon sehr früh diese Artenschutzmedizin besonders fasziniert.
0: Und so erlebt sie tatsächlich bei ihrer Arbeit immer ganz besondere Momente mit Tieren, wie zum Beispiel diesen hier.
3: Die Berggorillas in Ruanda. Das war völlig faszinierend. Also das war schon immer so ein Traum von mir sowieso, mal diese Berggorillas in der freien Wildbahn erleben zu dürfen. Und ich war dann vor 2 Jahren mit den Gorilla Doctors unterwegs. Das ist eine NGO, die in Ruanda und Uganda und auch ein bisschen im Kongo arbeitet, um eben diese letzten Berggorillas, die es noch gibt, medizinisch zu betreuen und zu untersuchen, weil die ja eben angefangen haben, das mit Tourismus zu verbinden, was ja, wenn es richtig durchgeführt wird, auch hilfreich sein kann für die Region. Und mit dem Team war ich dann halt viele Tage unterwegs, und das war so krass, wenn man da durch diese Nebelwälder starkst für Stunden und völlig durchgeschwitzt ist, diese Berge hoch, und plötzlich dieser Moment kommt, wenn du auf so einer Anhöhe bist und einfach 40 Berggorillas überall verteilt in diesem Nebel, in dem Busch, in dem hohen Gras sitzen, völlig entspannt, irgendwie am Fressen sind, am Schlafen, die Kleinen am Spielen sind. Das war ein Erlebnis, das kann ich kaum in Worte fassen, weil das auf der einen Seite so menschlich war, also so rührend, weil ich so viele menschliche Züge da drin entdeckt habe, und trotzdem klar war, das sind Wildtiere, das sind extrem kraftvolle und charismatische Tiere. Das, ja, war ein sehr, sehr ergreifender Moment. Da habe ich auch viel drüber geschrieben.
0: Hannah hat in entlegenen Regenwäldern gearbeitet, mit ganz seltenen Tieren gelebt und eine eigene NGO gegründet und auch mehrere Bücher geschrieben, unter anderem Nachtschicht mit Anna. Hier bei mir im Ego vom Talk Radio erzählt sie, wie es ist, nachts zum Beispiel mit Faultieren unterwegs zu sein, mit Aras zu arbeiten und im Schlamm festzustecken. Das ganze Gespräch mit Hannah Emde als Podcast in der Ego FM Mediathek und wie immer überall dort, wo es Podcasts gibt.
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0: schönes Wochenende und schönen guten Morgen. Hier ist Diego für Morning Show am Samstag mit viel Musik, die alles ändert. Unter anderem gleich mit Anne May Kantereit.
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0: Um Viertel vor neun mittlerweile.
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0: Schöne guten Morgen Musik von Loyal Kana, All I Need. Ja, auch mittlerweile 9 Uhr mittlerweile. Es gibt gute Nachrichten aus der Tierwelt. Forschende haben nämlich vor der Küste Argentiniens 57 bislang unbekannte Tiefseearten und 5 neue Gattungen entdeckt. Juhu! Darunter ist auch eine Seegurke mit hornartigem Fortsatz, die den Spitznamen Loki bekommen hat. Besonders ergiebig waren übrigens die Ruderfußkrebse. Alle 20 untersuchten Arten waren der Wissenschaft bisher unbekannt. Was sonst noch wichtig ist in der Welt an diesem Samstag, das sagt euch jetzt erstmal wieder unsere Nachrichtenredaktion.
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2: Ich bin Angela Kress. Guten Morgen. Eine KI hat wieder Mist gebaut. Diesmal hat sie auf einer Polizeiseite in den USA falsche Hinweise zu einem ungelösten Mordfall geschickt und geschrieben, ich erinnere mich. In einem weiteren Fall soll sie 20 Visa-Anträge beim amerikanischen Außenministerium gestellt haben. Unternehmen trainieren aktuell KI-Agenten, die später weitgehend autonom Aufträge erfüllen sollen. Vieles wird gerade teurer und das trifft auch den Wohnungsbau. Die Bauindustrie ruft die Regierung auf, einzugreifen. Für das laufende Jahr geht Baupräsident Demuth von weniger als 200.000 fertiggestellten Wohnungen aus. Der Neuen Osnabrücker Zeitung sagte er, der Staat müsse Haushalte, Familien und Anleger durch zinsgünstige Darlehen unterstützen, an Kapital zu kommen. US-Präsident Trump hat einen Deal geschlossen, den viele scharf kritisieren. Russland soll hunderttausende Tonnen Diesel liefern. Die USA heben dafür vorübergehend Sanktionen gegen russischen Diesel auf. Ursula Winkler berichtet.
3: Washington hat eben erst schärfere Sanktionen gegen Russland beschlossen, die genau gegen die Öl- und Gasexporte zielen, die Moskaus Kriegskasse klingeln lassen. Aber US-Präsident Trump steht innenpolitisch unter Druck. Die Spritpreise sind stark gestiegen und die wichtigen Zwischenwahlen stehen an. Kiew warnte, Russland werde die USA nun noch weniger ernst nehmen. Präsident Zelensky nannte die Sanktionspause eine Investition in den Krieg.
2: Heute ist Welttag gegen die Todesstrafe und der Menschenrechtsbeauftragte der Bundesregierung fordert, sie weltweit abzuschaffen. Amnesty-Zahlen zeigen, immer weniger Staaten wenden die Todesstrafe an, aber 2025 wurden noch über 2700 Menschen hingerichtet. Für Aufregung sorgt gerade die Ankündigung aus den USA, eine geplante Erschießung per Livestream zu übertragen.
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0: Heute am Samstag verlagert sich ein Regengebiet erstmal zu den Alpen und dann folgt von Nordwesten her so ein Mix aus Wolken, Sonne und einzelnen Schauern. Das Ganze heute bei Höchstwerten in Böken, Westwind zwischen 12 und 17 Grad. Die weiteren Aussichten morgen am Sonntag: Wechsel bei ähnlichen Temperaturen von Wolken und Sonne und einzelnen Schauern und dann herrscht erstmal ruhiges Herbstwetter mit Sonne, mit Wolken und mit Nebel. Nur am Dienstag ziehen dann nochmal kompakte Wolken mit Regen ran. Mit Sonnenschein wird es tagsüber ein kleines bisschen milder.
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0: Schönen guten Morgen. Wir hier in Deutschland bekommen jedes Jahr neue tierische Mitbewohner. Ich weiß nicht, ob ihr das gewusst habt. Und zwar nicht nur irgendwelche Insekten, sondern auch Vögel, Fische und vor allem Säugetiere, die bislang woanders zu Hause waren, breiten sich hier bei uns aus. Ein Thema, über das wir sprechen müssen in unserer Tierwoche. Und zwar mit Kollege Fred, gleich in dieser Stunde. Jetzt erstmal schön gemütlich durch diesen Samstagvormittag mit Michael Paskalev und Witness. Kurz nach 9 ist es.

Overnight von den Brazzles bei Ego FM. Wenn es so um die perfekte Mischung aus so einer verrauchten Bar-Atmosphäre, so ein bisschen melancholischer Lässigkeit und betörendem Art-Pop geht, dann gibt es aktuell wohl kaum eine bessere Adresse als Warhorse. Und der liefert wieder einmal ein absolutes Meisterwerk ab, das auch ein bisschen Lust machen soll auf ein neues Album, das noch Ende des Jahres in die Plattenläden des Vertrauens kommen soll. Ganz neu bei Ego FM, hier ist Warhorse.

0: Let's, Let's Dance to Joy Division. Gleich in voller Länge hier bei mir. Viertel nach neun mittlerweile.
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0: darf auf keiner Indie-Party fehlen. Die Wombats an diesem Samstag. Let's dance to Joy Division.
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0: So, hier bei uns in Deutschland bekommen wir jedes Jahr neue Mitbewohner, und zwar tierische. Und das sind nicht nur irgendwelche Insekten, das sind auch Vögel, das sind neue Fische, die hier bisher nicht gelebt haben, oder auch neue Säugetiere, die eigentlich bisher woanders ihr Zuhause hatten. Die breiten sich hier bei uns in Deutschland aus. Und ich finde, passend zu unserer Themenwoche ist das mal so ein Thema, mit dem wir mal drüber sprechen können, und zwar mit Kollege Fred. Grüß dich, servus.
3: Schönen guten Morgen.
0: Fred, kann man sagen, wie viele neue Tierarten bei uns jährlich dazukommen? Du hast ja ein bisschen recherchiert.
3: Ja, das ist von Jahr zu Jahr unterschiedlich, aber wenn man mal die letzten 10 Jahre als Horizont nimmt, dann kommt man auf einen Schnitt von etwa 10 neuen Tierarten pro Jahr, die jetzt wohl dauerhaft bei uns bleiben. Mhm. Und wir begrüßen da 11 neue Säugetiere, 17 Vogel- und Fischarten, und der Rest, also rund die Hälfte, sind natürlich neue Insekten.
0: Herzlich willkommen. Da denkt man natürlich zuerst an den Klimawandel als Einwanderungsgrund, oder?
3: Ja, der Klimawandel ist nicht immer der Grund, sondern nur ein Grund, warum die Tiere überhaupt hierher kommen. Aber der erleichtert natürlich vielen das Überleben. Ganz oft hat man es mit Tieren zu tun, die über den Warenhandel hier gelandet sind oder einfach aus Farmen entkommen sind. Mhm. Beim Warenhandel geht das natürlich über Schiffstransporte, Pflanzen, Nahrungsmittel oder Holz. Und was Farmen angeht, da reden wir vor allem von Säugetieren aus der Pelztierzucht, die einfach abgehauen sind oder vielleicht sogar gezielt ausgesetzt wurden.
0: Fragt man sich natürlich auch zu Recht, warum setzt man Tierarten überhaupt bewusst aus?
3: Ja, das war so eine Zeit, in der man sich über derlei Zusammenhänge wenig Gedanken gemacht hat. 1934 hat man in Hessen 4 Waschbären, also 2 Paare, gezielt ausgesetzt, um die heimische Tierwelt bzw. das Jagdwild um eine weitere Tierart zu bereichern. Und auf diese 4 Waschbären geht die heutige Gesamtpopulation in Deutschland zurück. Was schätzt du, wie viele Waschbären gibt es in Deutschland?
0: Ja, vielleicht so 10.000 oder so?
3: Ja, fast. Es sind zwischen 500.000 und 1 Million.
0: Wahnsinn. Warum breiten sich denn so invasive Tierarten immer besonders schnell aus?
3: Naja, weil die natürlich in ihrer neuen Heimat häufig einen Startvorteil haben. Da fehlt es an natürlichen Feinden, und die heimischen Arten, die sind auf die neuen Konkurrenten überhaupt nicht vorbereitet. Mhm. Aber natürlich, der Klimawandel, der spielt schon auch eine treibende Rolle. Vor allem Insekten wie Feuerlibelle, Wespenspinne oder Gottesanbeterin, denen gefällt es bei uns mittlerweile genauso gut wie in Südeuropa.
0: Sag mal, müssen wir uns jetzt darauf einstellen, dass Deutschland in 20 Jahren eine deutlich andere Tierwelt vorzuweisen hat?
3: Also es wird nicht völlig anders werden, aber zumindest wird sich die Zusammensetzung der Fauna weiter verschieben. Wärmeliebende Arten, die können nach Norden vordringen, und gleichzeitig geraten ja die Tiere unter Druck, die auf kühlere Lebensräume angewiesen sind. Mhm. Und ja, unsere Tierwelt wird nicht artenreicher, aber sie wird sich ein wenig anders zusammensetzen.
0: Sehr, sehr spannend. Fritz, danke dir für die Infos.
3: Gern geschehen.
0: Und wie immer mehr zu unserer aktuellen Themenwoche zum Nachhören und Nachlesen auch bei uns im Netz. egofm.de.
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0: Das ist auch so ein Kulttitel. Jamiroquai. Hier in Ego für Morning Show am Samstag. 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
0: Und ich habe mich diese Woche riesig gefreut über eine Frau, die ich schon länger verfolge. Ganz egal, ob in berührenden Dramen, in schrägen Komödien oder im Tatort Franken. Sie gehört seit so 2 Jahrzehnten zu den prägendsten und wandlungsfähigsten Gesichtern des deutschen Kinos und Fernsehens. Die Rede ist von der Schauspielerin Rosalie Thomas. Seit dieser Woche läuft ihr neuer Kinofilm auf den Kinoleinwänden des Vertrauens. Er heißt Lügen über meine Mutter. Und darüber musste ich mit ihr natürlich unter anderem auch sprechen, wieso dieser Film für sie persönlich so ein unfassbares Herzensprojekt war.
4: Weil das so viel mit meiner Mutter zu tun hat und mit meinem Aufwachsen und mit dem, wie ich Frauen wahrnehme und wie selten ich in Filmen das Gefühl habe, dass Frauen so dargestellt sind, wie ich die wahrnehme. Deswegen wollte ich das unbedingt machen, auch um diese. Also da sind ja wahnsinnig viele Themen drin. Ich weiß nicht, wer das Buch gelesen hat. Also es geht um eine Familie im Westdeutschland der 80er Jahre, in der der Vater an der Mutter, also sie erzählt aus der Perspektive des Kindes im Grundschulalter, und der Vater muss quasi seine ganzen Misserfolge an der Mutter auslassen und würdigt sie herab. Also er wird nicht befördert, weil sie nicht vorzeigbar ist, also zu dick in seinen Augen. Und diese ganzen Themen, die da drin stecken, von diesem Körperkult, der Unterdrückung von Frauen, dieser leisen psychischen Gewalt, die als solche so schwer zu erkennen ist, und aber auch diese Isolation und Geringschätzung von Frauen, die zu Hause Arbeit leisten, also die in Anführungsstrichen nur Hausfrau oder nur Mutter sind oder das bisschen Haushalt nebenbei machen, das hat mich umgehauen, weil das so viel auch damit zu tun hat, wie ich meine Mutter erlebt habe. Deswegen wollte ich das gerne auf einer Kinoleinwand sehen.
0: Und falls ihr jetzt am Wochenende ins Kino gehen wollt, dann kann ich euch diesen Film wirklich wärmstens empfehlen. Ich durfte ihn vorab schon angucken und bin ein Riesenfan davon. Lügen über meine Mutter mit Rosalie Thomas. Ab sofort im Kino und das ganze Gespräch mit Rosalie zum Nachhören. Morgen nochmal am Sonntagnachmittag 16 bis 17 Uhr hier im Radio als Wiederholung. Und natürlich wie immer jederzeit überall dort, wo es Podcasts gibt.

durch den Samstagvormittag mit der Igor für Morning Show und gleich wieder viel Musik, die alles ändert. John Ossi ist mit dabei, Maximo Park und die wunderbare London Grammar.

0: Viertel vor zehn ist es mittlerweile.
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1: Man Must Dance. John Ossie hier bei EgoFM. Schon Samstag, 10 Uhr mittlerweile. So, in dieser Woche gab es wieder ein paar gute Nachrichten. Zum Beispiel seit Mai haben bereits 100.000 Haushalte die Förderung erhalten, und zwar die sogenannte E-Auto-Prämie. 3/4 von ihnen verfügen über ein zu versteuerndes Haushaltseinkommen von höchstens 60.000 Euro. Und je nach Einkommen, Familiengröße und auch Fahrzeug unterstützt der Bund quasi den Umstieg auf das E-Auto mit bis zu 6.000 Euro. Was sonst aktuell wichtig ist in der Welt, das sagt euch jetzt wieder unsere Nachrichtenredaktion.
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3: Ich bin Angela Kress. Damit tanken billiger wird, macht US-Präsident Trump jetzt einen Deal, der viele schockiert. Hunderttausende Tonnen Diesel sollen aus Russland in die USA geliefert werden. Damit hebeln die USA vorübergehend Sanktionen aus, die es Russland schwerer machen sollen, den Krieg in der Ukraine zu finanzieren. In den USA sind bald Zwischenwahlen und Trump steht unter Druck. Der Besuch von Altkanzler Schröder beim russischen Präsidenten Putin zu dessen Geburtstag sorgt für Kritik. In einer Umfrage sagen insgesamt 56% der Befragten, dass sie es unangemessen finden. Ein Viertel findet es angemessen. Dirk Zeitler berichtet.
4: Bei der Beurteilung der Altkanzlervisite in Moskau gibt es Unterschiede zwischen Ost und West. In Ostdeutschland finden nur 42% den Besuch unangemessen. Im Westen ist es eine klare Mehrheit. Der frühere SPD-Chef Schröder hat bei Putin am Mittwoch dessen 74. Geburtstag gefeiert. Schröder steht nicht nur wegen seiner Freundschaft zu Putin, sondern auch für sein geschäftliches Engagement in Russland seit Jahren in der Kritik.
3: Das CDU-Präsidium will ab morgen die jüngsten Wahlschlappen aufarbeiten. Im Vorfeld fordern führende Christdemokraten, die Alltagsprobleme der Menschen mehr in den Blick zu nehmen. Thüringens Ministerpräsident Vogt etwa sagte, man müsse darüber reden, wie das Leben wieder bezahlbar werde. Er erwarte einen inhaltlichen Neustart. Fast 3,9 Kilometer schwimmen, gut 180 Kilometer Radfahren und ein Marathon. Heute findet auf Hawaii der Ironman statt. 2019 hatten Jan Frodeno und Anne Haug einen deutschen Doppeltriumph gefeiert.
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1: Heute am Samstag verlagert sich ein Regengebiet erstmal zu den Alpen und dann folgt von Nordwesten her so ein Mix aus Wolken, Sonne und einzelnen Schauern. Das Ganze heute bei Höchstwerten in Böken, Westwind zwischen 12 und 17 Grad. Die weiteren Aussichten. Morgen am Sonntag Wechsel bei ähnlichen Temperaturen von Wolken und Sonne und einzelnen Schauern. Und dann herrscht erstmal ruhiges Herbstwetter mit Sonne, mit Wolken und mit Nebel. Nur am Dienstag ziehen dann nochmal kompakte Wolken mit Regen ran. Mit Sonnenschein wird es tagsüber ein kleines bisschen milder.
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1: Also eigentlich ist diese Meldung aus dieser Woche hier gar nicht so selten. Forscherinnen und Forscher entdecken eine neue Tierart. Tatsächlich, habe ich jetzt mal recherchiert, werden pro Jahr so rund 15.000 sogenannte neue Lebensformen wissenschaftlich beschrieben. Und darüber müssen wir sprechen in unserem Reich der Tierwoche mit Kollege Felix gleich in dieser Stunde. Durch den Samstagvormittag mit viel Musik, die alles ändert. Und Kendrick Lamar, kurz nach 10 ist es.
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schönen Indie-Rock aus Brighton gibt es hier bei mir jetzt zu hören, der wirklich absolut frischen Wind in die Bude bringt, und zwar von Limegarden. Diese Band gehört momentan zu den spannendsten der britischen Szene, weil sie so schön mühelos tanzbaren Indie-Pop mit einer rotzigen Post-Punk-Attitüde verbinden, und das tun sie auch in ihrem neuesten Titel. Ein schöner neuer Track, der sofort ins Ohr geht und diesen Samstagvormittag definitiv bereichert. Limegarden mit Moving Target.

0: Schönen Samstagvormittag. Hier ist Igor mit der Morning Show und viel Musik, die alles ändert. Gleich von den Folds. Viertel nach zehn ist es mittlerweile.
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0: Tolles Gespann, Chad Faker und Marcus Maher mit The Birthday Card hier bei Ego FM an diesem Samstag.
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0: Ja, eigentlich ist diese Meldung gar nicht so selten. Forscherinnen und Forscher entdecken eine neue Tierart. Tatsächlich werden pro Jahr rund 15.000 sogenannte neue Lebensformen wissenschaftlich beschrieben. Habe ich vor kurzem erst wieder gelesen und finde, darüber müssen wir sprechen mit Kollege Felix. Grüß dich, servus.
3: Hallo.
0: Sag mal, kann es sein, dass wir heutzutage irgendwie mehr Tierarten entdecken als früher noch?
3: Zumindest fühlt es sich so an, ja. Das hat aber auch zwei ganz einfache Gründe. Erstens, die moderne Technologie. Mit heutigen Tauchrobotern schaffen wir es in extreme Tiefseeregionen. Und erst diese Woche hat es die Meldung gegeben, dass 57 neue Tierarten entdeckt worden sind. Und zwar in einem Unterwasser-Canyon vor der Küste Argentiniens in 3500 Metern Tiefe. Mhm. Zweitens können wir Tiere heutzutage viel besser analysieren. Vielleicht sehen sich Tiere extrem ähnlich, dann hat man sie lange für die gleichen gehalten. Dank genetischen Analysen und DNA-Verfahren kann man da aber jetzt natürlich viel besser unterscheiden.
0: Kann man denn irgendwie abschätzen, wie viele unbekannte Tiere noch so auf unserem Planeten rumschwirren?
3: Tatsächlich gehen Forscherinnen und Forscher davon aus, dass 80-90% aller Tier- und Lebewesenarten auf der Erde noch unentdeckt sind. Mhm. Wir können uns auch gerne mal die Zahlen anschauen. Geschätzt soll es 7,8 Millionen Tierarten geben. Davon sind etwa 1,5 Millionen beschrieben und katalogisiert. Heißt dann aber auch, 6 Millionen warten noch auf ihre Entdeckung.
0: Wahnsinn. Mal ganz blöd gefragt, wenn ich jetzt rausgehe, kann es sein, dass ich was komplett Neues entdecke?
3: Ganz so einfach ist es dann nicht. Da geht es hauptsächlich um Insekten, Würmer, Krebstiere oder Mikroorganismen. Ne, so ein Elefant, der ist dann doch recht auffällig. Die haben wir, glaube ich, schon alle gefunden. Und selbst wenn du Schwimmflügel und Schnorchel anziehst, dann wirst du, glaube ich, nicht auf die 3000 Meter Tiefe tauchen.
0: Ich habe schon verstanden. Trotzdem mal so ein kurzes Gedankenspiel noch zum Ende. Was würde denn passieren, wenn ich wirklich ein neues Tier entdecke?
3: Dann beginnt ein recht strenger wissenschaftlicher Prozess. Bei Tieren sind das die internationalen Regeln für die zoologische Nomenklatur. Da gehört dann dazu die wissenschaftliche Untersuchung, aber auch die Vergabe des Artnamens. Mhm. Die liegt komplett in der Hand der Forscherinnen und Forscher. Es braucht nur lateinische Endungen. Und um da ein bisschen Aufmerksamkeit zu bekommen, werden gerne mal Superstars hergenommen. Und deswegen haben wir dann auch sowas wie die Aberspinne oder Taylor Swift Tausendfüßler.
0: Danke Felix für die Infos und falls ihr noch mehr Tiere sehen wollt, die nach Musikerinnen und Musikern benannt sind, dann schaut mal bei uns auf Instagram vorbei. Da haben wir euch Anfang der Woche die besten inklusive Bild zusammengestellt.
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0: absolute Ego für Musiklieblinge, Arcade Fire mit Rebellion Lies. An diesem Samstag hier in der Ego für Morning Show.
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0: Und dieser Mann hier, der ist meistens auf der Suche nach dem Verborgenen, und zwar nach dem, was die meisten Menschen nicht sehen, außer er zeigt es ihnen. Jan Haft heißt er, ist Deutschlands Vorzeigetierfilmer. Spätestens seit seinem Film Die Magie der Moore ist er eigentlich an der Weltspitze der Naturfilme angekommen. Und sein Erfolgsgeheimnis ist es, dem, sagt er so selbst, vermeintlich Vertrautem Neues zu entlocken. Vor einiger Zeit war er mal bei mir zu Gast im Ego vom Talk Radio, und da musste ich ihn unbedingt fragen, was ist denn sein Tipp, wie macht man sich denn vor Wildtieren eigentlich unsichtbar?
3: Wenn man sich selber dem Tier nähert, muss man gucken, dass man unsichtbar ist. Und das funktioniert halt entweder über Zelte, über Verstecke. Wir haben zusammen schraubbare Verstecke, die man mit vier Teilen bestehen, mit Lastwagenplane bespannt, und vorne ist eine Spiegelscheibe drin. Da tut man, wenn man das aufstellt in der Landschaft, erst einen Badezimmerspiegel rein, dann stellen die Tiere fest, hoch, da steht ein viereckiger Busch und da hängt eine Pütze dran, die spiegelt sich, na egal, wird schon alles richtig sein, so ungefähr. Und dann bemerken die das nicht weiter, und am Tage des Drehens geht man morgens noch bei Dunkelheit rein, nimmt den Spiegel raus, tut eine Spionscheibe rein, die spiegelt auch, nur dass man rausgucken kann und nicht so gut reingucken. Und dann kann man durch die Spionscheibe die Tiere beobachten, und die kriegen gar nichts mit, obwohl man sich dahinter bewegt. Das ist auch noch seines Tarnzelt, das ist so Camouflage. Kann man sich selber auch tarnen, indem man einfach Tarnanzüge trägt. Das sind so 3D-Tarnanzüge, gibt es da, die sind mit so künstlichen Blättern benäht. Oder wie bei dem Luchs im Schnee in Norwegen, man hat dann einen weißen Schneetarn an, das ist dann letztlich weißer Stoff und eine weiße Mütze und helle Schuhe. Und dann fällt man, wenn man da im Schnee sitzt, zwischen dem Gesträuch gar nicht weiter auf.
0: Ja, und dann kommen wir noch zu einem Thema, das mich auch sehr interessiert hat, nämlich die frustrierenden Momente des Wartens.
3: Oh ja, und wenn es dann eben ums Warten und um Frustration geht, das ist mein Lieblingsbeispiel, da waren wir 8 Tage sogar in Finnland in einem Versteck gesessen, zu zweit, ganz lange Nächte, relativ kurze Tage, und draußen war ein Luder gelegen, also ein toter Elch, und wir haben gehofft, dass die Wölfe da zurückkehren, um da zu fressen, und haben uns also eingeigelt und waren da eben 2 Tage und eine Nacht immer drin und sind dann raus, haben geduscht und Akkus geladen und wieder zurück, das ganze 4-mal eben, und da, Wölfe sind ja Augentiere und Ohrentiere und Geruchstiere, das heißt, du musst einfach gucken, dass du keinerlei Aufmerksamkeit erregst. Das heißt, du kannst nicht auch am Handy groß rumdaddeln und dann immer die Lichthelligkeiten, oder du kannst kein Licht machen und lesen, sich unterhalten. Und wenn man zu zweit ist, ist es schlecht, so ein bisschen flüstern. Immer ganz leise. Brot hat, ist sowieso bei uns immer verpackt in Dosen, die keinen Lärm machen. Es gibt keine Kekse in raschelnden Verpackungen und all die ganzen Sachen. Das ist bei uns eh Standard. Mhm. Also wir haben uns wirklich sehr bemüht. Dadurch wird der Alltag in so einem Zelt, wenn man immer nur zum Fenster rausschaut oder durch so ein kleines Film, so einen Schlitz rausschaut, ein bisschen Fahrt, könnte man sagen. Und es kamen tatsächlich keine Wölfe. Das heißt, sie waren einmal da, aber halt eben beim stockfinsterer Nacht. Wir haben dann dafür die Paarung von Steinadlern filmen können. Wir haben ein tolles Verhalten von Kolkraben bekommen, von der Lapplandmeise, so einem kleinen Vögelchen, einem Singvögelchen. Also es war nicht umsonst, ist auch alles in dem Film drin. Das nicht, aber es war schon hart, da so lange für den Protagonisten zu sitzen, der sich am Ende gar nicht erblicken lässt.
0: Das kann ich mir gut vorstellen. Wie man wilde Tiere vor die Kamera lockt und wie er zum Beispiel für seinen Film Magie der Fjorde in das eiskalte Wasser Norwegens getaucht ist und warum er den Tieren in seinen Filmen keine Namen gibt, das verrät er im restlichen Interview der Natur- und Tierfilmer Jan Haft. Zu hören im Ego vom Talk Radio, überall dort zum Nachhören, wo es Podcasts gibt.
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0: So, zurück im Reich der Musik und in unserem Album der Woche. Die Platte, die uns in dieser Woche besonders am Herzen liegt, kommt von Boy Harsher, und dieser Titel hier ist mit drauf, nennt sich Heartbeat.

0: schönes Wochenende mit Ego FM und ganz neuer Musik gleich von Jerome 87. Samtband All J, Walk Away Music gleich bei mir um 10:45 mittlerweile.
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0: Ich wünsche euch ein schönes Wochenende. Da geht's so langsam, aber sicher in Richtung Samstagmittag mit der Igor für Morning Show. Es gab einige gute Nachrichten in dieser Woche, zum Beispiel diese hier. In jeder Stadt gibt es ja Orte, an denen man vor allem nachts nicht so gern allein unterwegs ist. Die Stadt Buchholz wollte jetzt etwas gegen solche sogenannten Angsträume tun und hat jetzt einen Angstraummelder entwickelt. Das heißt also, problematische Stadtgebiete können online gemeldet werden und die Stadt, die schaut dann mal, wie man diese Stellen verbessern kann. Was sonst an diesem Samstagmittag gerade wichtig ist in der Welt, das sagt euch jetzt unsere Nachrichtenredaktion.
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2: Ich bin Angela Kress. Der CSU-Politiker Weber wirbt dafür, die scharfe politische Abgrenzung hin zur AfD aufzuweichen. Das bisherige Brandmauerkonzept sei gescheitert, sagte er der Süddeutschen Zeitung. Ursula Winkler berichtet.
3: Mit Blick auf die Minderheitsregierungen in den Landtagen von Thüringen und Sachsen etwa stellt er eine noch linkere Politik seiner Partei fest, da man ja dauernd mit den linken Parteien abstimme. Umgekehrt stelle die AfD im Parlament CDU-Inhalte zur Abstimmung, aber die Union sei dann wegen der Brandmauer gezwungen, dagegen zu stimmen. Weber selbst hat im EU-Parlament schon mit rechten Parteien zusammengearbeitet. Mit ihrer Hilfe trieb seine EVP-Fraktion etwa ein Gesetzesprojekt zur Verschärfung der Asylpolitik voran.
2: Eine KI hat wieder Mist gebaut. Diesmal hat sie auf einer Polizeiseite in den USA falsche Hinweise zu einem ungelösten Mordfall geschickt und geschrieben, ich erinnere mich. In einem weiteren Fall soll sie 20 Visa-Anträge beim amerikanischen Außenministerium gestellt haben. Unternehmen trainieren aktuell KI-Agenten, die später weitgehend autonom Aufträge erfüllen sollen. Die Verbraucherzentralen warnen vor Betrügern auf dem Heizölmarkt. Heizöl ist ja gerade teuer und Betrüger würden mit vermeintlichen Schnäppchen locken, hat Bundesverbandschefin Pupp der Rheinischen Post gesagt. Von der Bundesregierung fordert sie Entlastungen für Verbraucherinnen und Verbraucher. Eine warme Wohnung dürfe kein Luxus werden. Nach dem schweren Erdbeben in Panama ist der Tsunami-Alarm wieder aufgehoben worden. Das Warnzentrum hatte gefährliche Wellen unter anderem an Teilen der Küsten von Panama, Costa Rica und Mexiko befürchtet. Medien berichten von fast 30 Verletzten. Todesopfer wurden bisher nicht gemeldet.
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0: Heute am Samstag verlagert sich ein Regengebiet erstmal zu den Alpen und dann folgt von Nordwesten her so ein Mix aus Wolken, Sonne und einzelnen Schauern. Das Ganze heute bei Höchstwerten in Böken, Westwind zwischen 12 und 17 Grad. Die weiteren Aussichten morgen am Sonntag: Wechsel bei ähnlichen Temperaturen von Wolken und Sonne und einzelnen Schauern und dann herrscht erstmal ruhiges Herbstwetter mit Sonne, mit Wolken und mit Nebel. Nur am Dienstag ziehen dann nochmal kompakte Wolken mit Regen ran. Mit Sonnenschein wird es tagsüber ein kleines bisschen milder.
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0: Ich finde, es gibt so Bücher, die liest man einmal im Leben und dann, ja, dann halt eben nicht mehr. Und dann gibt es andere Bücher, die begleiten einen irgendwie über Jahre hinweg. Bei Douglas Adams denkt ihr wahrscheinlich zuerst an Per Anhalter durch die Galaxis, aber dieser Typ hat tatsächlich auch ein sehr unterhaltsames Reisebuch über bedrohte Tierarten geschrieben, das heißt Last Chance to See. Kollege Fred ist ein Riesenfan davon und berichtet uns gleich mal davon. Maritime jetzt aber erstmal hier an diesem Samstagvormittag mit Parade of Punk Rock T-Shirts. Es ist kurz nach 11 mittlerweile.

Everything Before Us, Slow Island hier bei Ego FM. Wer den Sound der 90er Jahre mit so einer perfekten Dosis süßlicher Nostalgie und ganz vielen verträumten Bedroom-Pop in die Gegenwart holt, der führt an einem Namen absolut kein Weg vorbei. Be Bad Doobie, ich hoffe, ich habe sie richtig ausgesprochen, mit ihrem neuesten Titel zeigt diese britische Sängerin und Songwriterin wieder einmal, warum sie zu den momentan absoluten Lieblingsgästen in unseren Playlisten gehört. Perlende Gitarren, diese unverkennbare, zarte Stimme und so eine Melodie, die sich anfühlt wie so ein Polaroid von einem perfekten Herbsttag. Hier ist Be Bad Doobie mit ihrer neuesten Single, Memories.

0: Unbelievers, gleich bei mir. 10:45 ist es.
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0: Schönes Wochenende mit Igor FM und Damien Albarn, Mr. Tembo.
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0: Es gibt Bücher, die liest man so einmal im Leben, ja, vielleicht kennt ihr das auch und dann reicht's auch. Und dann gibt es Bücher, die begleiten einen irgendwie über Jahre hinweg. Bei Douglas Adams denkt ihr wahrscheinlich zuerst an Per Anhalter durch die Galaxis. Das ist, glaube ich, eines seiner bekanntesten Bücher. Aber er hat auch ein wirklich unterhaltsames Reisebuch über bedrohte Tierarten geschrieben. Es heißt Last Chance to See. Und Kollege Fred findet das richtig gut, oder?
3: Ja, tatsächlich ist Last Chance to See wahrscheinlich das Buch, das ich in meinem Leben am häufigsten gelesen habe und ziemlich sicher auch das, das ich am häufigsten verschenkt habe.
0: Magst du uns mal kurz erklären, worum es in diesem Büchlein eigentlich genau geht?
3: Ja, Douglas Adams ist Ende der 80er Jahre gemeinsam mit dem Zoologen Marco Warden um die Welt gereist. Die wollten Tiere aufsuchen, die damals schon extrem selten und vom Aussterben bedroht waren. Und da waren Tiere dabei, von denen es damals schon nur noch unter 100 Exemplare gab, zum Beispiel den Komodowaran in Indonesien, das Ai-Ai auf Madagaskar und natürlich den Kakapo in Neuseeland.
0: Das klingt jetzt aber nicht unbedingt nach dem klassischen Douglas Adams Humor, oder?
3: Ja, vielleicht muss man dazu sagen, dass Adams eigentlich nur zufällig zu diesem Auftrag kam, weil man bei der BBC eigentlich einen anderen Douglas Adams gemeint hat. Aber der hat sich gesagt, ich sag mal zu, bevor der Irrtum auffliegt. Und der Witz des Buches liegt natürlich zum einen am Stil von Douglas Adams, zum anderen für mich auch darin, dass er eben kein ausgebildeter Zoologe oder erfahrener Naturfilmer ist, sondern eigentlich ein Otto-Normal-Engländer, der in seinem Buch dann auch das schreibt, was den Attenboroughs und Jimex nie in den Sinn gekommen wäre, nämlich was so alles schiefgehen kann auf solchen Reisen.
0: Jetzt habe ich gesehen, das Buch umfasst im Grunde 8 Kapitel über 8 verschiedene Tiere. Was ist dein persönliches Highlight?
3: Ja, ganz klar, der Kakapo, das ist ein flugunfähiger Papagei, der nur noch auf einer Neuseeland vorgelagerten Insel existiert. Der ist dort irgendwann mal fliegend angekommen und hat festgestellt, hier gibt's keine Fressfeinde, dann können wir uns das mit dem energieintensiven Fliegen auch sparen. Das Blöde ist jedoch auch, er hat überhaupt kein Feindbild entwickelt. Ein Kakapo, der geht davon aus, dass wenn man ihn hochhebt, dass man ihn auch wieder dorthin zurückstellt, wo man ihn her hat.
0: Das Buch, Fred, das wurde ja vor ein paar Jahren nochmal von der BBC bzw. dem Autor und Regisseur Stephen Fry aufgegriffen, oder?
3: Ja, genau, rund 20 Jahre später hat Stephen Fry die Reise von Douglas Adams nochmal wiederholt. Daraus wurde 2009 eine BBC-Fernsehserie und die hat sich die Frage gestellt, was ist eigentlich aus den Tierarten geworden, die Adams damals besucht hatte. Die Reise ist übrigens for free auf YouTube zu finden. Die ist sehr unterhaltsam und sehr familientauglich. Also damit kann ich Buch und die BBC-Serie empfehlen.
0: Du hast mir auch gerade richtig Lust auf dieses Büchlein gemacht. Da werde ich mich morgen gleich mal auf den Weg machen zu meinem Buchverkäufer des Vertrauens. Last Chance to See. Dank dir, Fred.
3: Gern geschehen.
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0: Absoluter Klassiker hier bei Igor FM von U2. Sunday Bloody Sunday.
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0: So, Hund statt Kind, Katze statt Karriere. Es gibt immer mehr Menschen, vor allem hier bei uns in Deutschland, die entscheiden sich ganz bewusst gegen Kinder und dafür für ein Tier. Aber wann wird aus einem geliebten Haustier eigentlich ein echter Kinderersatz? Und ist das überhaupt ein Problem? Darüber müssen wir sprechen mit Professorin Dr. Andrea Beetz. Sie ist Psychologin und Expertin für die Mensch-Tier-Beziehung. Hallo Frau Beetz.
3: Ja, hallo, grüße.
0: Ist die Mensch-Mensch-Beziehung vergleichbar wie die Beziehung zwischen Mensch und Tier? Was würden Sie sagen?
3: Also einige Sachen sind vergleichbar, zum Beispiel wie eng unsere Emotionen auch gegenüber Haustieren werden können. Andere Sachen dagegen wiederum unterscheiden sich und das macht ja diese Haustierbeziehung auch so toll. Mhm. Zum Beispiel mit Menschen, da haben wir immer das Gefühl, wir müssen reden. Und natürlich, dann sagt der eine, aber du hast das gesagt und ich meinte das. Und das ist mit Tieren auf einer ganz anderen Ebene und deswegen ist das für viele Menschen auch leichter in ganz vielen Situationen.
0: Mhm. Lassen Sie uns kurz mal über Oxytocin sprechen. Das ist das sogenannte Kuschelhormon und es wird bei Menschen ausgeschüttet, wenn zum Beispiel Mütter ihre Kinder stillen oder umarmen und sorgt dann wirklich für tiefes Vertrauen und Verbundenheit. Passiert eigentlich auch dasselbe, wenn wir mit unserem Tier kuscheln und ist diese Reaktion wirklich vergleichbar mit der Bindung zu einem Kind? Was würden Sie sagen?
3: Also das Oxytocin-System, das ist ja seit so 15 Jahren ungefähr im Gespräch in der Mensch-Tier-Beziehung. Ja, das wird tatsächlich aktiviert, schon wenn Sie nur 2-3 Minuten Ihren Hund streicheln, Ihre Katze streicheln, wahrscheinlich auch andere Heimtiere, die Sie gerne haben. Also es muss eine Art von Beziehung auch da sein. Mhm. Und dann wird dieses Hormon ausgeschüttet. Das ist eigentlich, wie Sie richtig gesagt haben, für die Beziehung zwischen Eltern und Kindern da, aber auch zwischen Paaren, also auch die Paarbindung wird gestärkt, wenn sie regelmäßig kuscheln. Aber Oxytocin wird zum Beispiel auch beim Orgasmus ausgeschüttet. Also, wichtig ist hier in unserem Kontext mit den Heimtieren, angenehmer Haut-Haut-Kontakt oder Haut-Fell-Kontakt schüttet das aus, stärkt die Bindung und schafft aber auch ganz viel für uns in unserem Körper. Das heißt, Stress wird reduziert, Aggression wird reduziert, wir vertrauen mehr, wir fühlen uns wohl. Der ganze Körper schaltet auf Regeneration und Erholung dadurch. Und das ist in unserem Alltag natürlich auch sehr, sehr wichtig. Mhm. Wenn wir regelmäßig mit dem Tier kuscheln, also jeden Tag, wo sich der Hund sich sonst auf die Couch legt, bei vielen ja darf, und sich rankuschelt oder die Katze auf dem Schoß, dann haben wir wiederholt so eine Oxytocin-Ausschüttung. Und das stärkt die Bindung und wie stark wir das Tier emotional auch schätzen.
0: Mhm. Welche Bedürfnisse so ein Tier befriedigt, die zum Beispiel ein Mensch oder ein Kind offenbar nicht erfüllen kann und was Tiere eigentlich als Bindungspartner so attraktiv macht, das ganze Gespräch, das gibt's, wenn es euch interessiert, zum Nachhören. Wie immer bei uns in der Igor-FM-Mediathek. Einfach nur reinklicken auf igorfm.de.
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0: ein schönes Wochenende zusammen. Hier ist Igor Femm und das war's mit der Morningshow für heute. Hier ab 12 Uhr nimmt gleich Kollegin Lise Frau Hoffmann das Ruder. Sie bringt euch schön geschmeidig rein in den Samstagnachmittag. Wir hören uns am Montag wieder. Dann früh aufgestanden, 6 bis 10 zur Morningshow. Bis dahin erstmal ein schönes Wochenende. Macht's es gut.
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0: Es ist Samstag, es ist kurz vor 12, das bedeutet, die nächsten 4 Stunden gehören wieder uns und ja, auch den Kollegen mit den News.
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2: Ich bin Angela Kress. KI sorgt gerade immer wieder für Schlagzeilen, diesmal die der Firma Anthropic. Da sind Tests aus dem Ruder gelaufen und der Vorfall reiht sich damit in eine Reihe von Pannen ein, berichtet Katrin Müller.
3: Die Firmen trainieren aktuell sogenannte KI-Agenten, also Software, die im Auftrag der Nutzer selbstständig Aufgaben erfüllen soll. Das hat die KI auch gemacht, aber nicht immer im Sinne des Erfinders bzw. Entwicklers. Neben Falschaussagen der KI von Anthropic auf einer Polizei-Website tauchten auch fleißig von der Software ausgefüllte Online-Formulare auf.
2: In mehreren Städten finden heute wieder sogenannte Prüfdemos statt. Die Initiative fordert, dass die Parteien, die vom Verfassungsschutz als rechtsextremer Verdachtsfall oder gesichert rechtsextrem eingestuft wurden, vom Bundesverfassungsgericht überprüft werden. Im September waren tausende Menschen unter anderem in München, Mainz und Magdeburg auf die Straßen gegangen. Vieles wird gerade teurer und das trifft auch den Wohnungsbau. Die Bauindustrie ruft die Regierung auf, einzugreifen. Für das laufende Jahr geht Baupräsident Demuth von weniger als 200.000 fertiggestellten Wohnungen aus. Der Neuen Osnabrücker Zeitung sagte er, der Staat müsse Haushalte, Familien und Anleger durch zinsgünstige Darlehen unterstützen, an Kapital zu kommen. Mit wie viel Geld soll der EU-Haushalt für die kommenden Jahre ausgestattet werden? Darüber wird gerade heftig diskutiert und ein neuer Vorschlag sieht Kürzungen um rund 159 Milliarden Euro im Vergleich zum ursprünglichen Vorschlag vor. Gespart werden soll demnach etwa bei Forschung und Verteidigung, nicht gespart werden soll unter anderem in der Agrarpolitik. Eigentlich soll es bis Jahresende eine Einigung geben, ob das klappt, ist aber fraglich.
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0: Wusstet ihr, dass Leguane angeblich aggressiv auf Frauen reagieren, die ihre Periode haben? Dass Kolibris 200 Mal pro Sekunde mit den Flügeln schlagen, was so viel Energie verbraucht, dass sie jeden Tag bis zum 8-fachen ihres eigenen Körpergewichts fressen müssen? Herzlich willkommen am für mich letzten Tag der Tierreichwoche bei Ego FM. Schön, dass ihr dabei seid. Ich bin zwar kein Kolibri, aber Hunger habe ich trotzdem. Ich beiß kurz von der Käsestulle ab. Ihr bekommt The Nordwist mit Kommen.

0: A New Me von Chmika Javier Jones. Mach mir mal ein neues Ich, sagte ich auch letztens zu meinem Friseur. Und naja, jetzt habe ich einen Pony. Beziehungsweise, nee, sorry, ich habe einen fransigen Pony und Curtain Bangs. Total die bekloppte Idee, wenn man gern Cap und Mütze trägt oder zum Sport geht. Oder keinen Bock auf Frisieren hat. Aber zumindest ist jetzt meine Waschbrettstirn verdeckt. War günstiger als Botox. Ich habe noch mehr Tipps fürs Jungbleiben. Live-Musik soll helfen, habe ich gehört. Also hier jetzt für euch und am 3.12. live in München. Wir nehmen euch mit Paris Paloma. Silhouette on the Hill.
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0: Jungle mit Someday Somewhere. Und wir bleiben in der Wildnis, weil ich hier und jetzt in unserer Reich der Tiere Woche über die Menschen sprechen mag, die uns die Natur und ihre Bewohner mit vollem Enthusiasmus, Aufopferung und Liebe ans Herz gelegt haben und noch immer tun. Wie Sir David Attenborough.
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0: Artenschutz, ihrer bahnbrechenden Forschung an Schimpansen in Tansania und ihrem Engagement für den Erhalt der Umwelt hat sie weltweit Generationen von Menschen inspiriert. Sie war großer Moby-Fan und hat sich bis zu ihrem Tod für Natur und Tier eingesetzt. Und selbst der Tod war für sie einfach das nächste Abenteuer.
1: My next great adventure, age 90, is going to be dying. There's either nothing or something. And if there's something, I mean, if there's nothing, there's nothing. And that's it. If there's something, I can't think of a greater adventure than finding out what it is. I happen to think there is something because of experiences I've had, because of experiences other people have had, very powerful ones.
0: Wie groß konnte bitte diese Frau sein?

0: Mortal Orchestra mit Can't Keep Checking My Phone. Apropos Mortal.
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0: Mich macht das ja immer schrecklich traurig, wenn ich höre, wieder mehr Tiere auf der roten Liste oder wieder was ausgestorben. Und dann kommt wiederum so eine Meldung, neue Tierart entdeckt. Und ich so, hä, wo war die denn vorher, dass die niemand gesehen hat? Tatsächlich werden pro Jahr sage und schreibe 15.000 sogenannte neue Lebensformen wissenschaftlich beschrieben. Kollege Felix bei mir im Studio.
3: Hallo.
0: Kann es sein, dass wir heutzutage wirklich mehr neue Tierarten entdecken?
3: Zumindest fühlt sich so an, ja. Das hat aber auch zwei ganz einfache Gründe. Erstens, die moderne Technologie. Mit heutigen Tauchrobotern schaffen wir es in extreme Tiefseeregionen. Und erst diese Woche hat es die Meldung gegeben, dass 57 neue Tierarten entdeckt worden sind. Und zwar in einem Unterwasser-Canyon vor der Küste Argentiniens in 3500 Metern Tiefe. Zweitens können wir Tiere heutzutage viel besser analysieren. Vielleicht sehen sich Tiere extrem ähnlich, dann hat man sie lange für die gleichen gehalten. Dank genetischen Analysen und DNA-Verfahren kann man da aber jetzt natürlich viel besser unterscheiden.
0: Kann man denn abschätzen, wie viele unbekannte Tiere noch so auf unserem Planeten rumschwirren?
3: Tatsächlich gehen Forscherinnen und Forscher davon aus, dass 80-90% aller Tier- und Lebewesenarten auf der Erde noch unentdeckt sind. Wir können uns auch gerne mal die Zahlen anschauen. Geschätzt soll es 7,8 Millionen Tierarten geben. Davon sind etwa 1,5 Millionen beschrieben und katalogisiert. Heißt dann aber auch, 6 Millionen warten noch auf ihre Entdeckung.
0: Ja, und jetzt mal ganz blöd gesagt, wenn ich jetzt rausgehe, kann es auch sein, dass ich was komplett Neues entdecke?
3: Ganz so einfach ist es dann nicht. Da geht es hauptsächlich um Insekten, Würmer, Krebstiere oder Mikroorganismen. Ne, so ein Elefant, der ist dann doch recht auffällig. Die haben wir, glaube ich, schon alle gefunden. Und selbst wenn du Schwimmflügel und Schnorchel anziehst, dann wirst du, glaube ich, nicht auf die 3000 Meter Tiefe tauchen.
0: Wahrscheinlich nicht. Hab schon verstanden. Trotzdem mal Gedankenspiel. Was würde denn passieren, wenn ich ein neues Tier entdecke?
3: Dann beginnt ein recht strenger wissenschaftlicher Prozess. Bei Tieren sind das die internationalen Regeln für die zoologische Nomenklatur. Da gehört dann dazu die wissenschaftliche Untersuchung, aber auch die Vergabe des Artnamens. Die liegt komplett in der Hand der Forscherinnen und Forscher. Es braucht nur lateinische Endungen. Und um da ein bisschen Aufmerksamkeit zu bekommen, werden gerne mal Superstars hergenommen. Und deswegen haben wir dann auch sowas wie die Aberspinne oder Taylor Swift Tausendfüßler.
0: Danke, Felix. Und falls ihr noch mehr Tiere sehen wollt, die nach MusikerInnen benannt sind, dann schaut mal bei uns auf Instagram vorbei. Da haben wir euch die besten inklusive Bild zusammengestellt.
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2: 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Schön.

0: eins haben wir es jetzt gleich. Und ja, wie in so einer liebevollen Umarmung eingebettet zwischen den neuen Titeln von Portugal, The Man and Orbit, finden wir gleich Lava LaRue, a.k.a. Laurel. Ist übrigens zusammen mit Rian, Frontfrau von Wet Leg, das Liebesleben unserer EUFM-Stars fast wie in der bunten hier. Lava LaRue, gleich mit Humanity. 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
1: humanity? 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

0: Ja, voll die schöne Good News aus dem Tierreich. Im Mekong-Fluss wurde ein erfreulicher Rekord beim Nachwuchs der stark bedrohten Irrawaddy-Delfine verzeichnet. Ich muss erst mal gucken, wie die aussehen. Dabei bekommt ihr die anderen News.
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2: Ich bin Angela Kress. Führende Ökonomen haben erneut eine Reform der Erbschaftssteuer gefordert. Konkret sagte etwa IFO-Präsident Fuest der Welt am Sonntag, eine Reform sollte etwa Ausnahmen für Betriebsvermögen und selbstgenutzte Immobilien abschaffen, sowie Stundungsregeln vorsehen, also Zahlungen erst später. Vor dem Bundesverfassungsgericht wird kommende Woche über die Erbschaftssteuer verhandelt. Es geht unter anderem darum, ob Firmenerben übermäßig bevorteilt werden. US-Präsident Trump hat einen Deal geschlossen, den viele scharf kritisieren. Russland soll hunderttausende Tonnen Diesel liefern. Die USA heben dafür vorübergehend Sanktionen gegen russischen Diesel auf. Ursula Winkler berichtet.
3: Washington hat eben erst schärfere Sanktionen gegen Russland beschlossen, die genau gegen die Öl- und Gasexporte zielen, die Moskaus Kriegskasse klingen lassen. Aber US-Präsident Trump steht innenpolitisch unter Druck. Die Spritpreise sind stark gestiegen und die wichtigen Zwischenwahlen stehen an. Kiew warnte, Russland werde die USA nun noch weniger ernst nehmen. Präsident Zelensky nannte die Sanktionspause eine Investition in den Krieg.
2: Die Bauindustrie warnt vor einem weiteren Rückgang von Wohnungen. Die Energiepreise hätten das Bauen so teuer gemacht, dass sich Neubauen oft nicht mehr lohne, hat Baupräsident Demuth der Neuen Osnabrücker Zeitung gesagt. Er geht davon aus, dass in diesem Jahr insgesamt nicht einmal 200.000 neue Wohnungen fertig werden und fordert von der Politik Darlehen mit günstigen Zinsen. Heute ist Welttag gegen die Todesstrafe und der Menschenrechtsbeauftragte der Bundesregierung, Castellucci, fordert, sie weltweit abzuschaffen. Amnesty-Zahlen zeigen, immer weniger Staaten wenden die Todesstrafe an, aber 2025 wurden noch über 2700 Menschen hingerichtet. Für Aufregung sorgt gerade die Ankündigung aus den USA, eine geplante Erschießung per Livestream zu übertragen.
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0: Ich dachte ja immer, geil, wenn man so eine Disney-Prinzessin ist, dann singt man, lululu, dann kommen die Vögel angeflattert, lululu, alles voll romantisch und gut Karma. Aber dann kommt so ein Zweifarben-Piroli und schwupps bist du tot. Was der kann, erzähle ich euch gleich.

0: Class Animals mit Youth. Apropos Animal. Hier in unserer Tierwoche mal eine ganz objektive Frage. Wie krass ist eigentlich dieses Ding namens Vogel? Die gibt's von 156 Kilogramm, das ist der Strauß, bis 1,6 Gramm. Die gibt's von schillernd bunt bis mausgrau und die gibt's von harmlos bis ultra giftig. Giftiger Vogel klingt so falsch, aber es gibt den Zweifarbenpirol. Der ist 25 cm groß, der lebt auf Neuguinea und der frisst giftige Käfer. Und das macht dem gar nichts. Im Gegenteil, der speichert das Toxin in seinem Gefieder, in der Muskulatur und in seiner Haut. Je mehr Käfer der frisst, desto giftiger wird er. Fressfeind, adieu. Auch eine Art des Überlebens.
1: 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Aus Halle. Monkey Safari mit Confused.

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0: Grief ich dich, Sol, mit Sandrine. Egos, wir wissen alle, dass sich auch das Tierreich schön mit Drogen beknallt, ob mit vergorenen Früchten, Pilzen oder wenn man an anderen giftigen Tieren leckt. Aber die größten Junkies sind ja wohl die Hippos, ne? Nee, Moment, die heißen nur so, oder?
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2: Nilpferde und Kokain. Auf den ersten Blick haben die beiden nicht so viel gemeinsam, aber eins bzw. ein Näher vereint die beiden dann doch. Pablo Escobar, Drogenboss und Hippo-Fan. Den Begriff Haustier dehnt er allerdings etwas aus. Auf seinem Anwesen in Kolumbien hat er in den 80ern einen eigenen Zoo mit Giraffen, Tigern, Elefanten und Zebras. Alle illegal importiert. Und schließlich schmuggelt er auch noch 4 afrikanische Nilpferde ins Land. Nach seinem Tod werden die Tiere dann vermittelt oder gestohlen oder sie brechen aus. Denn die Zäune rund um den Zoo werden abgebaut. Obwohl die Kokain-Nilpferde, wie sie in Kolumbien genannt werden, noch dort sind. Sie fliehen schließlich in eine Flusslandschaft und lassen sich dort nieder. Und aus 4 sind mittlerweile über 100 geworden. Die Regierung befürchtet, bis 2050 könnten es sogar über 1500 werden. Eine echte Plage also. Denn während die Tiere in Afrika eine bedrohte Art sind, schaden sie in Kolumbien dem Ökosystem. Die Lösung? Sterilisation und Umsiedlung. Und das kostet viel Geld. Aber immerhin das ist die kolumbianische Regierung von Escobar ja sowieso schon gewöhnt.
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Es wurde sowas von Zeit, dass die wieder zurückkommen und ins Mikro schreien, was gerade falsch läuft. Okay, Kid hier mit Farbfilm. Vor 2 Wochen war es, da waren die Kids in München in der Muffathalle und die Leute waren alle so lieb und gehypt. Ganz viele Egos sind da gewesen, haben gefeiert, wie Okay Kid den musikalischen Mittelfinger in die Luft hielten, gegen rechts, gegen Faschismus, für mehr Liebe und für gemeinsames Abheben. Das war sehr, sehr schön. Vielen Dank dafür. Auf geht's nach New York. New York City. Zu Juno. Nicht zu verwechseln mit der österreichischen Band Juno. Hier gibt's Indie-Pop, Rock, Trap und ein bisschen Psychedelia. Und einen neuen Song heißt The Way It Goes.

0: Sag mal, habt ihr das mitbekommen? Chinesische Wissenschaftler haben ein Mittel gefunden, den seltenen Augenkrebs zu heilen. Und zwar mit Schweinesamen. Ich weiß nicht, ob ihr auf dem Land wohnt und selbst ein paar Schweinchen zu Hause habt. Ich möchte euch mit diesem Gedanken jetzt einfach kurz so stehen lassen. Und gebe ab an eine ganz tolle Musikstrecke.
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0: es ist kurz vor zwei und ich habe eine Good News für euch. Und zwar auf den Galapagos-Inseln wurde erstmals seit über 180 Jahren, seit den Zeiten von Charles Darwin, wieder eine Galapagos-Ralle entdeckt. Das ist doch toll. Die nicht so vielleicht tollen News gleich. Jetzt.
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2: Ich bin Dominik Schweiger. Schöffen entscheiden ja an unseren Gerichten mit und Bundesjustizministerin Hobig will verhindern, dass Rechtsextremisten so Gerichte unterwandern. Für die kommende Woche hat sie in der Welt am Sonntag einen Gesetzentwurf angekündigt. Ursula Winkler berichtet.
3: Eine juristische Ausbildung brauchen sie nicht. Trotzdem zählt ihre Stimme gleich viel wie die der Berufsrichter. Als Justizministerin Hubig die Reform ankündigte, sagte sie, es gebe Hinweise, dass sich zunehmend Kandidaten als Schöffen bewerben, die nicht mehr auf dem Boden der freiheitlich-demokratischen Grundordnung stünden. Gibt es Zweifel an der Verfassungstreue eines Bewerbers, soll das den Plänen nach künftig genauer geprüft werden, zum Beispiel über Social-Media-Profile.
2: Die Temperaturen lassen viele von uns ans Heizen denken. Angesichts drastisch gestiegener Preise für Heizöl fordern die Verbraucherzentralen Entlastungen von der Regierung. Verbandschefin Popp sagte der Rheinischen Post, dass eine warme Wohnung nicht zum Luxus werden dürfe. Gleichzeitig warnt sie vor Betrügern. Die machten sich die Situation nämlich zunutze und lockten mit vermeintlichen Heizölschnäppchen. In mehreren Städten finden heute wieder sogenannte Prüfdemos statt. Die Initiative fordert, dass die Parteien, die vom Verfassungsschutz als rechtsextreme Verdachtsfall oder gesichert rechtsextrem eingestuft wurden, vom Bundesverfassungsgericht überprüft werden. Im September waren tausende Menschen, unter anderem in München, Mainz und Magdeburg, auf die Straßen gegangen. Max Verstappen hat im Red Bull das letzte Sprintrennen der Formel 1 gewonnen. Er verwies die Ferrari-Piloten Lewis Hamilton und Charles Leclerc auf die Plätze 2 und 3. Der Start in Singapur war wegen heftiger Schauer um 30 Minuten verschoben worden.
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0: mit Elise. Ach, wie krass passend, ist mir jetzt erst aufgefallen. Heute sechster Tag unserer Im Reich der Tiere Woche. Heute am 10. Oktober ist Welthundetag. Ja, irgendwie ist der da gefühlt jeden Tag. Ist irgendwann auch mal Weltkatzentag? Such. Oh, verpasst. 8. August. Naja, egal. Hauptsache es hat Fell.
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Das Herz zerbrochen und man muss trotzdem mit einem alltäglichen Chaos zurechtkommen und auf einen Neuanfang hoffen. If I Ever Feel Better von Phoenix. Ja, und wo wir schon am Boden sind, bleiben wir da doch einfach liegen. Dank eines neuen Titels vom schottischen Sänger Joseph. Der hat jetzt einen Song veröffentlicht, der handelt von dem Moment, in dem man weiß, dass man jemanden zum letzten Mal sieht und von dem Schmerz sowie dem Gefühl, sich ein Leben ohne diese Person vorzustellen. Autsch. Ja, ins Happy Bällebad der Gefühle können wir dann später noch springen. Joseph mit Separate.

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0: wollte. Und ich dachte so, ja, weil ich Tieren helfen möchte. Und sie so, ja, aber warum? Dann dachte ich so, naja, weil die brauchen doch Hilfe. Und dann meinte sie, ja, aber warum machst du das? Also warum ausgerechnet du unter all den Millionen TierschützerInnen da draußen machst du das so? Und dann habe ich halt einfach so ein bisschen nachgedacht und mir ist aufgefallen, dass ich in meiner Jugend meine Familie, ach, ich kann es kurz umfassen, war meine Familie sehr zerstritten, meine Mama und mein Papa damals schon. Und mir hat niemand das erklärt und nie hat jemand mit mir darüber gesprochen. Zu Hause war viel Streit und ich habe mir super viel Angst davor gehabt und ich saß immer oben alleine im Bett. Ich war einfach immer alleine da oben und habe das irgendwie nicht so wirklich verstanden. Und ich hatte mir damals einfach gewünscht, dass da jemand ist, der mich an die Hand nimmt und mir sagt, ey Malte, das ist das Problem und das wird alles wieder gut, hab keine Angst, irgendwie sowas. Und das, was mir damals gefehlt hat, diese Bezugsperson, dieser Schutz, das Schutzschild, der Schutzengel, das möchte ich einfach für die Tiere sein. Nicht mehr und nicht weniger. Weißt du, und deshalb mache ich das, weil ich gelernt habe, dass ich gut darin bin, Lebewesen, die keine Stimme haben, einen Schutz zu geben. So, und das ist das, warum ich das tue und warum ich daran glaube.
1: Und du bist so ein Schutzengel. Auch in Gebieten, da möchten eigentlich nur noch ganz wenige Menschen helfen. Mit dem Verein Notpfote rettest du auch Tiere aus Kriegsgebieten. Wie sieht da die aktuelle Lage aus?
0: Die Lage ist jetzt gerade, dass wir in knapp 10 Tagen rüberfahren in die Ukraine. Unser Tierheim funktioniert, es läuft, aber es ist gerade ein Wirbelsturm, ein kleiner Tornado ist da in unserem Tierheim eingeschlagen. Wer hat es gedacht, dass wir ein Tierheim im Kriegsgebiet bauen? Und das Erste, was passiert ist, dass ein kleiner Tornado da richtig Terror macht. Was dann passiert ist, ist, dass ganz viele Hundekennel, das sind diese kleinen Räume, wo die Tiere drin leben, dass die von dem Wind hochgezogen wurden und sich komplett durchs Tierheim gezogen haben. Es ist kein Menschen, kein Tier, was passiert. Das ist echt ein kleines Wunder. Das ist aktuell die Lage. Unser Team holt jetzt die kommende Woche 20 Tiere aus einem Tierheim in der Nähe von Odessa. Das ist das Kriegsgebiet. Und dort holen wir jetzt gerade Tiere raus, weil russische Bomben ein Tierheim getroffen haben. Und das Tierheim ist abgebrannt mit ganz vielen Hunden. Das war in den ukrainischen Medien auch ganz groß. Und da, die unterstützen wir jetzt gerade, weil unser Ziel ist es ja, in diesem Tierheim in der Ukraine Tiere aus dem direkten Kriegsgebiet einen Schutzort zu schenken.
1: Und da könnt ihr Egos natürlich fleißig spenden und helfen. Malte, wenn du dir etwas wünschen könntest für den Tierschutz, was wäre das?
0: Also ich möchte die Welt der Tiere irgendwie nicht neu gestalten, ich möchte den Tieren die ein bisschen zurückgeben. Das ist mein Ziel, den Tieren ihre Welt zurückzugeben. Ich habe eine Sache gelernt. Ich war auf sehr vielen Einsätzen auf der ganzen Welt und habe die verschiedensten Tierarten gesehen. Und ich habe gelernt, dort wo der Mensch ist, geht es den Tieren beschissen. Überall. Egal wo, wirklich. Das ist hier bei uns vor der Haustür, als auch im tiefsten Regenwald in Peru. Dort wo Menschen sind, leiden Tiere. Absolut. Und ich wünsche mir halt einfach, dass wir Räume schaffen.
1: Räume schaffen oder einfach als Mensch wegbleiben. Tierschützer Malte Zierden, danke, dass du bei uns gewesen bist.
0: Bis bald, ciao.
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0: Von Rolling Blackout, Coastal Fever, Talking Straight. Ja, mache ich jetzt auch. Also seit ein paar Tagen haben sich ja die Fans gefragt, was ist mit Girl in Red los? Die ist plötzlich blau und nicht im übertragenen Sinn. Nee, Marie Ulven hat sich neu entdeckt, hat das Rot abgelegt und ist nun Girl in Blue. Die hat ihren Künstlernamen geändert und ein Rebranding gemacht. Wer genau hingeschaut hat, schon letztes Jahr beim Tiny Desk Konzert trug die Schwedin einen königsblauen Cardigan. Dann kamen Poster in Blau und Rot und jetzt eben nur noch Blau, weil, ja, sie sich neu erfunden hat. Seit gestern gibt's auch einen neuen Titel, Blue. Wer hätte es gedacht? Und Blue kann ja vieles bedeuten, ne? Unter anderem auch, dass die Stimmung Blue ist, also eher dunkel, melancholisch, traurig. Wisst ihr, was ich traurig finde? Dass der Spruch Do you listen to Girl in Red, ein bekannter Code in der LGBTIQ+-Community, vor allem unter Gen Z und auf Plattformen wie TikTok und Instagram, da geht es ja um dezent nach der sexuellen Orientierung zu fragen. Insbesondere, ob eine Frau lesbisch oder queer ist. Was ist jetzt damit?
1: Ja, nichts ist damit. Alles nur Marketing-Gag. Girl in Red bleibt rot. Also, hier der neue Titel, der heißt aber wirklich Blue. Girl in Red mit Blue, ganz neu bei Ego FM.

0: Um 3:15 kann ich euch schon mal erzählen, da kommt gleich eine tolle Musikstrecke auf euch zu und auf mich. The Jungle Giants sind mit dabei, Supermodel, das Neue von Willie J. Healy und der Beginn macht San Cisco.
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0: kurz vor drei, bevor die anderen News kommen, erstmal eine Good News aus dem Reich der Tiere. Das EU-Parlament hat eine europaweite Mikrochip-Pflicht für Katzen und Hunde sowie schärfere Zuchtverbote gebilligt, um Tiere besser zu schützen und Kriminelle zu bremsen. Die anderen News jetzt.
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2: Ich bin Dominik Schweiger. Ragebait ist das neue Jugendwort des Jahres 2026. Der Begriff ist bei einer Online-Abstimmung auf dem ersten Platz vor Peak und Crashout gelandet. Das hat der Verlag Pons Langenscheid mitgeteilt. Ronny Thorau berichtet.
3: Rund 1 Million Jugendliche zwischen 11 und 20 Jahren haben laut Verlag mitgevotet. Der Sieger aus den letzten drei Kandidaten, Ragebait, bekam 36,5% der Stimmen. Wörtlich übersetzt heißt Ragebait etwa Wutköder. Gemeint sind Äußerungen oder Handlungen, die absichtlich aufregen und wütend machen sollen. Etwa provozierende Thesen oder falsche Behauptungen.
2: Die Bundesregierung will trotz einer Vereinbarung zwischen US-Präsident Trump und Kreml-Chef Putin über Diesellieferungen an den Russland-Sanktionen festhalten, das sagte Regierungssprecher Cornelius in Berlin. Gemeinsam mit den europäischen Partnern arbeitet Deutschland an weiteren Sanktionen. Auch die Unterstützung für die Ukraine werde fortgesetzt, heißt es. Bundesjustizministerin Hubig will Extremisten den Zugang zum Schöffenamt erschweren. Auch ehrenamtliche Richter müssten für die Demokratie eintreten, sagte sie der Welt am Sonntag. Ihr Gesetzentwurf soll außerdem Menschen ausschließen, die wegen einer vorsätzlichen Straftat zu mehr als 90 Tagessätzen oder einer Freiheitsstrafe verurteilt wurden. Zweifel an der Verfassungstreue von Bewerbern sollen überprüft werden. Ein Internettrend mit einer gruseligen Katzenfigur beschäftigt die Polizei in Hessen. Die Bilder und Videos wurden zuletzt an zahlreichen Schulen verbreitet. Sie zeigen eine Gestalt mit Hut und Horrorkostüm, angelehnt an die Kinderbuchfigur Cat in the Hat. Dazu stehen Drohungen wie "Schlaft heute mit einem offenen Auge". In Rheinland-Pfalz sind laut Landeskriminalamt bislang keine Fälle bekannt.
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0: mit Elise. Oh, das ist so toll. In Simbabwe? Da werden Großmütter darauf geschult, kostenlose Mental-Health-Hilfe an Menschen zu geben, die unter Depressionen und Ängsten leiden. Und das alles auf Parkbänken. Und jetzt will ich auch so Omas haben, die im englischen Garten sitzen und sich mit mir über meine Phobien unterhalten. Ich bringe auch Kuchen mit.

0: Deathcap for Cutie mit Meet Me on the Equinox. Equinox oder Equinoctium ist die Tag- und Nachtgleiche. Also wenn auf der gesamten Erde Tag und Nacht jeweils 12 Stunden lang sind. Gibt zweimal im Jahr, einmal im März und einmal im September. So, Klugscheißer-Modus aus. Ich habe Bock darauf, mit Kate abzuhängen. Kate Stables, aka This is the Kid, die hat ganz tolle Hobbys.
1: Well, I like board games, I like dice games, I like card games, I like just walking around outside. I like trying to learn how to do double dutch skipping, but you need sort of at least 3 people and it's not always easy finding 3 people who are willing to put the hours in.
0: Ja, komm, lass Brettspiele spielen, spazieren gehen und Doppelspringseil springen. Hab ihr gerade nichts Besseres vor, außer einen Stein um das Wasser hüpfen zu lassen und dabei ihrem neuen Titel zu lauschen. Skimmer Stone von This is the Kid. Skimmer Stone.

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0: Black Pumas mit Fire. Ich verstehe das ja, apropos Feuer und Hitze. Der Aperol, der weicht langsam dem Glühwein. Ja, noch nicht, aber wir arbeiten uns langsam drauf hin. Kommenden Sonntag wieder der zweite und letzte Teil. Also morgen ist ja schon wieder Sonntag. Zum Thema Feuer auf jeden Fall. Eine Sendung lang Songs zum Thema Flammen und Brutzeln, weil, keine Ahnung, du so ein kleiner Feuerteufel bist, Markus Kafka.
1: Also ich gucke wahnsinnig gerne in Lagerfeuer rein. Finde das wahnsinnig beruhigend. Guck auch gerne immer so ein offener Kamin. Finde ich total schön. Ich habe auch, als das aufkam, hatte ich doch wirklich auch so eine DVD mit Kaminfeuer, die ich zum Einschlafen dann immer angemacht habe. Knister, knister.
0: Und hier knistert es ein bisschen mehr. Mit Franz Ferdinand und This Fire. Nehmt die bitte mit auf die Liste, Markus. Und wenn euch noch was Heißes einfällt, schickt uns eure Songvorschläge. Markus sammelt noch bis morgen um 9. Dann seine Sendung Countdown 25. Also wenn euch was einfällt, einfach per Mail an countdown25@egofm.de.

0: Das waren die Beatsteaks mit Cut Over the Top. Und wisst ihr, wer das hier ist?
1: Don't you know about the bird? Everybody knows that the bird is the word.
0: Das ist Iggy Pop, der für seinen Kakadu singt. Und irgendwie ist alles toll daran.
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3: Als Iggy Pop seinen Kakadu am Straßenrand von Florida gekauft hat, hat der sicher noch nicht geahnt, dass er später mal Werbegesicht werden würde. Aber mal von Anfang an. Iggy Pop, so heißt er, sein indonesischer Molukken-Kakadu, und Iggy treffen sich vor über 12 Jahren. Der Musiker sieht ihn bei einem Straßenhändler in einem Käfig mit Hühnern und weiß schnell, er muss ihn da rausholen und mit nach Hause nehmen. Schließlich lebt es sich in einer Villa mit 5 Schlaf- und 5 Badezimmern ein wenig angenehmer. Selbst für einen Kakadu. Seitdem hängt bzw. fliegt Biggie bei ihm rum. Aber er lässt sich nicht nur von ihm durchfüttern. Nein, nein, Biggie ist selbst mindestens genauso fleißig wie sein Besitzer. Er engagiert sich auch für andere Tiere. Seit ein paar Jahren ist er Maskottchen und Markenbotschafter für eine australische Tierklinik.
4: An international icon is throwing his support behind our Byron Bay Wildlife Hospital. Bird is the word. Biggie Pop. Iggy's dancing cockatoo son is going to be our founding patron.
3: Das Ziel? Mehr Aufmerksamkeit für die Rettung von einheimischen Tieren. Dafür wirbt er sogar mit einer eigenen Biersorte, Biggie Pop Pop, und ist auf Skateboards abgedruckt, passend zu seinem Punk-Papa. Apropos, natürlich hören Iggy und Biggie auch zusammen Musik. Auf seinem eigenen Instagram-Account, Biggie hat über 100.000 Follower, gibt's alle paar Monate mal ein Video, in dem sie zusammen tanzen oder Iggy ihm vorsingt. Erst Werbegesicht, dann Social Media Star. Wir warten da mal auf den nächsten Schritt. Vielleicht kommt ja bald die gemeinsame Iggy und Biggie Pop Tour.
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0: Ah, tolle Typen, Iggy mit Biggie. Auf der Schulter hier für euch, The Passenger.

0: Egos, es ist gleich 3:45. Das war der Samstag mit mir. Es war mir ein inneres Vogelküken aufziehen. Ich wünsche euch noch ein wunderschönes Restwochenende und ich freue mich schon auf Montag, dann mit einer neuen Themenwoche. Seid gespannt.
1: Die bekannteste Wirkung entfaltet Oxytocin bei der Geburt. Dabei sorgt es für die Bindung zwischen Mutter und Kind. Aber es ist auch generell für die Bindung zwischen Menschen zuständig.

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1: Ich bin Dominik Schweiger. Ragebait ist das Jugendwort des Jahres 2026. Gemeint sind Aussagen oder Aktionen, die Menschen absichtlich aufregen sollen. Zum Beispiel provokante Thesen oder falsche Behauptungen. Laut Pons Langenscheid beteiligten sich rund 1 Million Jugendliche an der Online-Abstimmung. Ragebait gewann mit 36,5% der Stimmen vor Peak oder Crashout. Führende Ökonomen haben erneut eine Reform der Erbschaftssteuer gefordert. Konkret sagte etwa IFO-Chef Fuß der Welt am Sonntag, eine Reform sollte etwa Ausnahmen für Betriebsvermögen und selbstgenutzte Immobilien abschaffen, sowie Stundungsregeln vorsehen, also Zahlungen erst später. Vor dem Bundesverfassungsgericht wird kommende Woche über die Erbschaftssteuer verhandelt. Es geht unter anderem darum, ob Firmenerben übermäßig bevorteilt werden. In Mecklenburg-Vorpommern haben jetzt auch die Grünen Koalitionsverhandlungen mit SPD und Linken zugestimmt. Gespräche sollen am Montag beginnen. Gemeinsam hätten die drei Parteien eine Mehrheit im Landtag, obwohl die AfD bei der Wahl stärkste Kraft wurde. Bei einer Einigung wären die Grünen zum ersten Mal an einer Landesregierung in Schwerin beteiligt. Die Bauindustrie warnt vor einem weiteren Rückgang von Wohnungen. Die Energiepreise hätten das Bauen so teuer gemacht, dass sich Neubauen oft nicht mehr lohne, hat Baupräsident Demo der Neuen Osnabrücker Zeitung gesagt. Er geht davon aus, dass in diesem Jahr insgesamt nicht mal 200.000 neue Wohnungen fertig werden und fordert von der Politik Darlehen mit günstigen Zinsen.
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1: Ich bin Dominik Schweiger.
2: Bei Tests mit der KI von Anthropic, also die Firma hinter Claude, ist es zu unerwünschten Aktionen gekommen. Die Software veröffentlichte falsche Aussagen auf einer Polizeiwebseite und füllte eigenständig Online-Formulare aus. Getestet wurden sogenannte KI-Agenten, die im Auftrag von Nutzern selbstständig Aufgaben erledigen sollen. Der Vorfall reiht sich in eine Serie ähnlicher Pannen ein. Bundesjustizministerin Hubig will Extremisten den Zugang zum Schöffenamt erschweren. Auch ehrenamtliche Richter müssten für die Demokratie eintreten, sagte sie der Welt am Sonntag. Der Gesetzentwurf soll außerdem Menschen ausschließen, die wegen einer vorsätzlichen Straftat zu mehr als 90 Tagessätzen oder einer Freiheitsstrafe verurteilt wurden. Zweifel an der Verfassungstreue von Bewerbern sollen überprüft werden. Die Bundesregierung will trotz einer Vereinbarung zwischen US-Präsident Trump und Kreml-Chef Putin über Diesellieferungen an den Russland-Sanktionen festhalten. Das sagte Regierungssprecher Cornelius in Berlin. Gemeinsam mit den europäischen Partnern arbeitet Deutschland an weiteren Sanktionen. Auch die Unterstützung für die Ukraine werde fortgesetzt, heißt es. Ragebait ist das neue Jugendwort des Jahres 2026. Der Begriff ist bei einer Online-Abstimmung auf dem ersten Platz vor Peak und Crashout gelandet. Das hat der Verlag Pons Langenscheid mitgeteilt. Ronny Thorau berichtet.
3: Rund 1 Million Jugendliche zwischen 11 und 20 Jahren haben laut Verlag mitgevotet. Der Sieger aus den letzten drei Kandidaten, Ragebait, bekam 36,5% der Stimmen. Wörtlich übersetzt heißt Ragebait etwa Wutköder. Gemeint sind Äußerungen oder Handlungen, die absichtlich aufregen und wütend machen sollen. Etwa provozierende Thesen oder falsche Behauptungen.
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1: Ich bin Dominik Schweiger. Schöffen entscheiden ja an unseren Gerichten mit und Bundesjustizministerin Hobig will verhindern, dass Rechtsextremisten so Gerichte unterwandern. Für die kommende Woche hat sie in der Welt am Sonntag einen Gesetzentwurf angekündigt. Ursula Winkler berichtet.
2: Eine juristische Ausbildung brauchen sie nicht. Trotzdem zählt ihre Stimme gleich viel wie die der Berufsrichter. Als Justizministerin Hubig die Reform ankündigte, sagte sie, es gebe Hinweise, dass sich zunehmend Kandidaten als Schöffen bewerben, die nicht mehr auf dem Boden der freiheitlich-demokratischen Grundordnung stünden. Gibt es Zweifel an der Verfassungstreue eines Bewerbers, soll das den Plänen nach künftig genauer geprüft werden, zum Beispiel über Social-Media-Profile.
1: CSU-Vize Weber will die Abgrenzung zur AfD aufweichen. Die Brandmauer sei für die Union eine große Belastung, sagt er der Süddeutschen Zeitung. Bei Minderheitsregierungen zwinge sie zur dauerhaften Abstimmung mit linken Parteien. Der frühere baden-württembergische Ministerpräsident Kretschmann verteidigt dagegen im Spiegel die Ausgrenzung der AfD. Er sieht die Demokratie in Deutschland stark gefährdet. In Mecklenburg-Vorpommern haben jetzt auch die Grünen Koalitionsverhandlungen mit SPD und Linken zugestimmt. Die Gespräche beginnen am Montag. Bei einer Einigung wären die Grünen erstmals an einer Landesregierung in Schwerin beteiligt. Die drei Parteien hätten gemeinsam eine Mehrheit. Die AfD war bei der Wahl stärkste Kraft geworden, kann aber nicht allein regieren. Zum Fußball. Der FC Augsburg und Bayern München haben sich in der Bundesliga 2:2 unentschieden getrennt. Der HSV gewann in Hoffenheim mit 3:2. Leverkusen setzte sich in Mainz mit 4:3 durch. Außerdem spielten Union Berlin gegen Elversberg 1:0 und Paderborn gegen Stuttgart 0:2. Um 18.30 Uhr empfängt RB Leipzig Eintracht Frankfurt.
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5: Und so langsam hat die Zeit begonnen, wo ich hier im Dunkeln moderieren darf, aber ich find's eigentlich gar nicht so schlimm, denn der Herbst hat auch seine Vorteile, zum Beispiel richtig viele Konzerte und richtig viel neue Musik. Und genau die wollen wir jetzt die nächsten zwei Stunden hören, die 42 besten Songs der letzten paar Wochen zusammengefasst für euch im Countdown. Boy Harsha sind mit dabei, genau wie Sense des Optimism, Kenny Hubler werden wir hören, was Neues von Bilderbuch und los geht's jetzt gleich mit Kevin Morby und PBJ, Platz 42 heute. Ich bin Fitus, schön, dass ihr dabei seid.

0: Fritten
1: sind eigentlich keine mehr. Der Song heißt trotzdem so. Frittenbude mit absolute Beginner, Platz 41, neu dabei heute. Eine der wirklich schönsten Sachen, wenn man viel auf Konzerte geht, ist, dass man bei manchen Bands eine richtig steile Entwicklung sehen kann. Ich meine, es gibt Leute, die haben vor ein paar Jahren noch auf klitzekleinen Bühnen gespielt, hatten eher so Support-Slots und ein paar Jahre später haben sie die allergrößten Festivalbühnen fest im Griff. So ist es gerade ein bisschen bei Zimmer 90. Vor ein paar Jahren haben die noch unser Ego FM-Fest in Stuttgart eröffnet. Mittlerweile sind sie eine deutlich größere Hausnummer geworden. Zum Beispiel haben wir sie dieses Jahr auf dem Sigget-Festival in Budapest sehen dürfen. Da haben sie die zweitgrößte Bühne übernommen und ich würde mit übernommen, würde ich meinen, sie haben sie ganz schön abgerissen. Gegen Ende kam sogar noch ein Daft Punk-Cover obendrauf und die internationale Crowd ist wirklich komplett eskaliert. Das mit dem kompletten Bühnenabriss glaubt ihr mir jetzt wahrscheinlich nur so halb. Wenn ihr den neuen Song hört, der geht nämlich eher so in die Richtung melancholische Sinnesmeditation als nach Festival-Spaß. Aber wie gesagt, die Jungs können es auch deutlich euphorischer. Finde aber auch, es macht eine gute Figur, wenn es mal ein bisschen ruhiger wird. Zimmer 90, auf Platz 40 neu dabei mit Feels Right.

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6: Manchmal braucht es einfach einen Neustart und er hier wünscht den sich für ein komplettes Land. Kenny Hubler mit New America, Platz 36 in den Ego FM 42. 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

0: Platz 33 diese Woche, Warhouse mit Simple Pleasures in den Ego FM 42.
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0: Ich glaube, wenn ich mir ein Jahrzehnt aussuchen dürfte, in dem ich leben würde, wären es wahrscheinlich die 80er. Ich meine, die Musik ist fantastisch, die Filme ebenfalls und an die Mode, naja, da würde ich mich wahrscheinlich dran gewöhnen. Wenn ich aber ehrlich bin, ein paar Kollegen von mir, die 80er wirklich am eigenen Leib erlebt haben, die schwärmen da gar nicht mal so sehr davon. Vielleicht idealisiert man das ganze Jahrzehnt so im Nachhinein auch ein bisschen zu sehr. Deswegen lasse ich das mit der Zeitreise auch mal sein, aber ich höre mich ein bisschen akustisch zurück. Und zwar mit zum Beispiel einer Band wie Boy Harsher. Das ist ein Duo aus Amerika, das schon seit jeher so richtig schönen, kühlen 80s-Sound macht. Und gerade haben sie sich mit ihrem neuen Album Get Mean zurückgemeldet, das genau in dieser Tradition weitermacht.

das neue Album von Boy Harsher. Ich finde, Jay und Augustus haben da auf jeden Fall wieder eine richtig schöne Nostalgiebombe gezaubert. Und einen Song daraus hören wir jetzt auf Platz 32 in den Ego FM 42. Das sind Boy Harsher mit Faulty.

0: Jordan Rakim mit Paradise, Platz 26 diese Woche in den Ego FM 42. Weiter geht's gleich mit Jay Bernard und Bonobo. Davor haben wir aber noch Bieber Doobie mit Memories auf Platz 25. Bis gleich.
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1: Ich bin Dominik Schweiger. Die CDU ist in einer schwierigen Lage. Bei den letzten Landtagswahlen hat die Partei deutliche Niederlagen einstecken müssen. Genau darum geht's bei der CDU-Klausur, die morgen in Berlin startet. Ronny Thorau berichtet aus Berlin.
2: Nach den jüngsten Wahlschlappen wackelte ja sogar Kanzler Merz. Die CDU-Klausur war dann wohl auch als Ventil angekündigt worden. Offen ist, wie sehr es dabei auch nochmal eine Debatte über Merz' Agieren als Kanzler geben wird. Inhaltlich soll es bei der Aufarbeitung unter anderem darum gehen, Alltagsprobleme der Menschen wieder mehr in den Blick zu nehmen. Und es geht um den Umgang mit der AfD. Im Vorfeld hat schon eine rege Diskussion in CDU und CSU begonnen, ob man sich von der AfD weiter mit einer Brandmauer scharf abgrenzen will.
1: Bundesjustizministerin Hubig will verhindern, dass Extremisten als Schöffen an Gerichten mitentscheiden. Ein Gesetzentwurf soll dazu kommende Woche vorliegen, hat sie der Welt am Sonntag gesagt. Auch ehrenamtliche Richter müssten für die Demokratie eintreten. Bei der Auswahl könnten Wahlausschüsse Einträge im Bundeszentralregister und öffentliche Social-Media-Profile prüfen. Grünen-Chefin Brandner fordert die SPD auf, Altkanzler Schröder aus der Partei auszuschließen. Anlass ist sein Besuch bei Kreml-Chef Putin in Moskau zu dessen Geburtstag. Schröder habe seit dem letzten Ausschlussverfahren 2022 nichts gelernt, sagte Brandner dem Tagesspiegel. Ohne ein neues Verfahren sende die SPD ein fatales Signal. Auch die Bundesregierung und die SPD kritisierten den Besuch. Zum Fußball. Am 5. Bundesligaspieltag haben sich Augsburg und Bayern München 2:2 unentschieden getrennt. Stuttgart gewann in Paderborn mit 2:0, Leverkusen in Mainz mit 4:3. Der HSV besiegte Hoffenheim mit 3:2, Union Berlin mit Elversberg 1:0. In der zweiten Liga gewann Magdeburg gegen Hannover 3:0 und Darmstadt gegen Cottbus 3:1. Osnabrück und Dresden spielten 1:1 unentschieden. Am Abend empfängt Nürnberg Wolfsburg.
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5: Und in dieser Stunde geht's wie üblich ums Ganze, denn in dieser Stunde wird enthüllt, wer es auf den ersten Platz der Ego FM 42 geschafft hat. Auf dem Weg dahin hören wir natürlich noch die kompletten Top 10 der Woche und Songs von Almost Monday, Phoebe Bridgers, von den Leoniden und von Anderson Park mit A Good Day. Den hören wir jetzt gleich auf Platz 20.

Almost Monday mit French Kids, Platz 17 diese Woche in den Ego FM 42. Okay, wir haben Anfang Oktober. Eigentlich sollte man sich wahrscheinlich jetzt gerade um sein Halloween-Kostüm kümmern. Mein Kopf schwirrt aber mal wieder schon wieder nur um Festivals. Die sind zwar alle gerade noch ziemlich viele Monate weg, aber die meisten fangen gerade an, so zumindest mal die ersten KünstlerInnen in ihr Line-Up reinzustellen. Und ich muss sagen, da ist schon so einiges dabei, was so wirklich meine Vorfreude weckt. Es gibt so ein paar Festivals, die setzen eher so ein bisschen auf die Retro-Schiene. Da kommen halt so Bands, die ich früher sehr, sehr gerne gehört habe und die ich echt gerne mal live sehen würde. Aber natürlich kann man immer aus so Line-Ups auch so ein bisschen rauslesen, wer so die nächsten Jahre vielleicht wieder ein bisschen neue Musik rausbringt. Das ist auch mal ein sehr schöner Preview. Und ich muss sagen, ein Name taucht gerade bei sehr, sehr vielen Festivals auf, der mich ein bisschen verwundert. Nicht, weil Phoebe Bridgers nicht jede fucking Bühne spielen sollte, die sie möchte. Ich glaube, ich habe schon sehr oft gesagt, wie es für ein großer Fan von ihr ich bin. Und ich meine, erst recht, ihr letztes Album Lost Weekend war wieder mal ein Hit vom anderen Stern. Trotzdem, ihre Musik ist dann doch eher sowas für die bisschen ruhigeren, melancholischen Zeiten. Ich frage mich, wie das auf einer großen Festivalbühne so wahnsinnig gut funktioniert. Soll. Aber hey, ich muss sagen, ich habe es noch nicht live gesehen. Auf ihrer Tour sind Handys verboten, deswegen weiß ich noch gar nicht, wie die Lost Tour ausschauen wird. Ich glaube, auch wenn es vielleicht ein bisschen gewöhnungsbedürftig wird, dass Phoebe Bridgers das auf jeden Fall ziemlich gut hinbekommen wird. Vor allem der Song hier, der heute auf Platz 16 gelandet ist, der passt ja auch ziemlich gut auf große Bühnen. Platz 16, Phoebe Bridgers mit Lost Boys.

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1: Am besten gleich schon mal den 22. April 2027 in den Kalender eintragen, denn da kommt er hier ins Münchner Zenit. Und jeder, der Bibi-Zahl schon mal live gesehen hat, weiß, dass das eine Show ist, die man auf gar keinen Fall verpassen sollte. Platz 14. Bibi-Zahl mit Mr. Postman.

Leon Bridges mit Talk It Over, Platz 11 diese Woche in den Ego FM 42. So, und weil wir jetzt in den Top 10 angekommen sind und wir uns letzte Woche ja gar nicht gehört haben, würde ich sagen, wir schauen nochmal kurz zu der letzten Ego FM 42 zurück und hören uns nochmal durch das Siegertreppchen durch. Platz 3 ging da an diese Band hier. Die Leoniden mit Choking on Dirt. Letzte Woche unser Platz 3. Platz 2 ging an diesen Song hier. C-Dubs mit One Day, letztes Mal unser Platz 2. Und den ersten Platz, den haben vielleicht ein paar von euch gestern Abend im Zenit live gehört. Slow Dance for a Minute. Die Giant Rooks letztes Mal auf Platz 1 in den Ego FM 42. So klang's also am letzten Mal. Wie es heute so ausschaut, das erfahrt jetzt noch den Rest der Stunde. Los geht's aber erstmal mit Platz 10 und das sind Soft Love mit Gravity's Pull.

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0: Jamie T mit 3310, Platz 6 diese Woche in den Ego FM 42. Fehlen nur noch Plätze 1 bis 5 und die hören wir gleich.
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0: von der 1 auf die 2 runter. Die Giant Rooks mit Slow Dance for a Minute in den Ego FM 42.
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0: Und eigentlich kommt ihr Album ja erst nächste Woche raus, aber Fontaines DC haben die Woche schon ein bisschen zum Pre-Listening eingeladen. In ein paar ausgewählten Plattenläden konnte man das ganze Album schon mal hören. In München zum Beispiel im Optimal Records Laden. Und es war erstens ziemlich voll da drin, aber ich glaube, jeder hat dieses Album sehr, sehr genossen. Da kommt wirklich was ganz, ganz Großes auf uns zu. Und sie sind heute auch unser Platz 1 in den Ego FM 42. Fontaines DC mit Marianne. Und da bin ich raus für heute. Ich bin Fitus. Ciao, bis zum nächsten Mal.

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1: Ich bin Dominik Schweiger. Die Europäische Union kritisiert den Diesel-Deal zwischen US-Präsident Trump und Kreml-Chef Putin scharf. Werden Sanktionen gegen russische Diesellieferungen ausgesetzt, bekomme Moskau weiteres Geld für den Krieg, sagte EU-Außenbeauftragte Kallas. Innerhalb von 2 Tagen seien mehr als 80 ukrainische Zivilisten bei russischen Angriffen getötet worden. Die EU werde den Druck auf Russland aufrechterhalten. Führende Ökonomen haben erneut eine Reform der Erbschaftssteuer gefordert. Konkret sagte etwa IFO-Präsident Fuß der Welt am Sonntag, eine Reform sollte etwa Ausnahmen für Betriebsvermögen und selbstgenutzte Immobilien abschaffen, sowie Stundungsregeln vorsehen, also Zahlungen erst später. Vor dem Bundesverfassungsgericht wird kommende Woche über die Erbschaftssteuer verhandelt. Es geht unter anderem darum, ob Firmenerben übermäßig bevorteilt werden. Knapp 1,5 Wochen nach ihrer gescheiterten Hinrichtung im US-Bundesstaat Tennessee hat die zum Tode verurteilte Krista Pike das Krankenhaus verlassen. Sie sei mittlerweile wieder im Gefängnis, heißt es von ihren Anwälten. Babette Büchner berichtet.
2: Die 50-Jährige könne inzwischen kurze Strecken zurücklegen, so ihre Anwälte. Geistig sei Pike allerdings etwas benommen und könne ihre schwer verletzten Arme kaum einsetzen. Noch sei unklar, ob bleibende Schäden zurückbleiben würden. Der zum Tode verurteilten Krista Pike waren Ende September 2 Dosen Gift gespritzt worden, sie wurde aber nur bewusstlos.
1: Am 5. Spieltag in der Fußball-Bundesliga haben sich Augsburg und Bayern München 2:2 unentschieden getrennt. Stuttgart hat in Paderborn mit 2:0 gewonnen, Leverkusen in Mainz mit 4:3. Der HSV hat sich in Hoffenheim mit 3:2 durchgesetzt, Union Berlin hat Elversberg mit 1:0 besiegt. Momentan stehen sich RB Leipzig und Eintracht Frankfurt gegenüber.
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4: Wir dürfen Ihnen, meine verehrten Zuhörer, zusichern, dass wir nicht den Mut gehabt hätten, ein solches Thema auf unser Programm zu setzen, wenn uns nicht die Autorenschaft zweier so profilierter Autoritäten zu diesem Thema sicher gewesen wäre. Der eine mit seinem gewaltigen Entwurf das Prinzip Hoffnung.
3: Mit Felix.
4: Der andere durch einen permanenten dialektischen Kritizismus.
3: Und Fred.
5: Felix, mir ist letztes Mal was passiert, was ein kleines Imageproblem offenbart hat.
6: Ich möchte sofort mehr wissen.
5: Genau, ich bin ins Taxi eingestiegen, habe telefoniert und der Taxifahrer hat mich an der Stimme erkannt. Sie sind doch der, wo ein Schwerpunkt allgemein ist.
6: Das ist sowohl angenehm als auch unangenehm.
5: Ja, das Imageproblem, zu dem komme ich jetzt. Er hat zu mir gesagt, ich dachte, Sie wären ein Mann mit Lederjacke.
6: Das kann ich nachvollziehen.
5: Ja, also anscheinend... Also ich meine, meine Tage bei den Hells Angels sind ja lange hinter mir.
6: Das war aber ein gutes Praktikum.
5: Ja, genau. Aber jedenfalls werden wir eingeschätzt, als wären wir Marco Wander oder Schimanski oder sowas ähnliches.
6: Ja. Müssen wir uns jetzt Lederjacken zulegen?
5: Das ist die Frage, ja.
6: Ich würde das auch gerne zur Diskussion stellen.
5: Genau. Auf jeden Fall, das Image, das wir von uns selber haben, kommt außen nicht an. Was auch immer das ist.
6: Ich möchte ab jetzt Pelzmantel tragen.
5: Pelz. Nerz.
6: Nur.
5: Hermelin.
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6: Holen Sie Ihre Lederjacken raus, es ist wieder Zeit für Schwerpunkt Allgemeines.
5: Und zwar die verschmierten, verdreckten, ver...
6: Das ist wie bei der Lederhose, das braucht so eine Patina. Da muss ein bisschen Bier, ein bisschen körperliche Ausscheidungen, alles, was das Herz begehrt.
5: Okay, gut. Wir haben wieder mal 6 Kategorien, 6 Fragen, die wir uns gegenseitig stellen werden. Und die Kategorien lauten Geografie.
6: Unterhaltung.
5: Geschichte.
6: Kunst und Literatur.
5: Wissenschaft und Technik.
6: Aber auch Sport und Vergnügen. Genau. Wir sind nur so freundlich gewesen und sind chronologisch durchgegangen.
5: Sollen wir die Reihenfolge mal umdrehen? Damit wir nicht mit der von dir verhassten Kategorie Geografie starten müssen.
6: Das wäre, glaube ich, das ist so ein Move, den würde man machen, wenn man wirklich Lederjacke trägt.
5: Das machen wir nächstes Mal. Wir machen es regulär.
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2: Es geht nach Bella Italia.
3: Das mag ich.
2: Ja, so viel kann ich schon mal vorwegnehmen. Ich habe mich schon wieder so ein bisschen halb verplappert. Ja. Es nimmt anscheinend überhand, dass ich die Antworten in meiner Frage meistens schon vorwegnehme.
3: Ja. Jetzt bin ich, soll ich denn jetzt die Frage raten?
2: Ja, genau.
3: Dann machen wir es so. Also die Antwort ist Italien. Was könnte die Frage sein?
2: Nein, die Antwort ist nicht Italien. Die Antwort liegt in Italien.
3: Oh, okay. Ja. Dann
2: Eiffelturm.
3: Welcher Turm ist schief?
2: World Trade Center.
3: Sehr schief.
2: Kleiner Witz. Okay, also ich stelle jetzt trotzdem mal die Frage.
3: Okay. Ja,
2: genau. In welcher Stadt ist der Piazza San Marco ein zentraler Platz?
3: Piazza San Marco, gut. Ich bin jetzt auch ehrlich, anhand des Platzes wäre ich auch auf Italien gekommen.
2: War keine große Hilfe. Eine kleine Hilfe.
3: Sehr klein. Ja. Piazza San Marco. Ich habe einen Platz im Kopf.
2: Ja. Warst du dort schon?
3: Ich glaube, ja.
2: Ja. Als Kind?
3: Ja.
2: Mit deinen Eltern?
3: Jetzt wird aber hier spekuliert.
2: Hat man dich einfach dorthin geschickt. Felix alleine auf der Piazza San Marco.
3: Und ich glaube, das ist ein Platz, der auch regelmäßig überflutet ist.
2: Ja.
3: An dem Espresso viel zu viel Geld kostet.
2: Ja.
3: Aber es könnte natürlich auch irgendeine italienische Stadt sein, weil jede Stadt in Italien ist aufgebaut in, hier ist eine Kirche, daneben ist Piazza.
2: Ja.
3: Und vielleicht machen wir noch eine Mauer drumherum und dann würde ich sagen, reicht das, oder?
2: Gut, ich glaube auch Piazza San Marco in Italien, das ist wie Hauptplatz in Deutschland. Das gibt es praktisch überall.
3: Ja. Also Marienplatz.
2: Marienplatz.
3: Aber das Einzige, was ich bei der italienischen Stadtplanung noch vergessen habe, ist, dass es einen möglichst dummen Ort für eine Stadt sein muss.
2: Ja.
3: So, siehst du den Hügel dort oben, den, wo man gar nicht hochkommt, da drauf will ich die Stadt.
2: Mhm.
3: Oder siehst du hier das Wasser? Ja, lass da drauf eine Stadt bauen.
2: Ja.
3: Wie? Ja. Stelzen. Stadt auf Stelzen. Ja, und die Stelzen machen wir aus Holz.
2: Ja, man könnte eigentlich den Italienern nach dieser jahrtausendelangen Geschichte etwas mehr Grips zutrauen.
3: Etwas.
2: Was Städteplanung anbelangt.
3: Aber es bleibt so.
2: Ja. Dein Tipp?
3: Venedig.
2: Ja, ist richtig. Überhaupt eine Stadt auf Stelzen bauen.
3: Es ist...
2: Ja, auf Sand, gerne, auf Ton.
3: Ich frage mich aber auch, ne, das muss ja dann doch ein Entscheidungsprozess gewesen sein.
2: Ja.
3: Und dann saßen da halt Leute, klar, das ist jetzt nicht wie heute, ne, hier Boardroom-Meeting und man hat 8 PowerPoint-Präsentationen. Mhm. Trotzdem muss doch irgendwer, gerade mit den Mitteln, mit denen man damals bauen konnte, gesagt haben, das ist total die dumme Idee, Leute.
2: Ich habe ein bisschen so eine kleine Vorstellung oder eine kleine Ahnung oder eine kleine Erinnerung, woran es lag.
3: Weil du dabei warst.
2: Nein, ich war nicht dabei. Das muss wohl so um das 12., 13. Jahrhundert gewesen sein. Man war auf der Flucht vor den Sarazenen und hat sich einfach auf vorgelagerte Inseln zurückgezogen. Und weil man dann belagert worden ist, hat man dann beschlossen, einfach dauerhaft einfach hier sein Dasein zu entwickeln. Ich glaube, so ist Venedig entstanden.
3: Es hört sich zumindest schlüssig an.
2: Ja, genau.
3: Also du hättest mir jetzt irgendwas, also von den Sarazenen habe ich noch nie irgendwas gehört. Du hättest mir jetzt auch sagen können, ja, die Müllers.
2: Vielleicht waren es auch die. Ich habe es nicht mehr so richtig im Kopf. Entweder die Müllers oder die Sarazenen.
3: Einer von beiden. Die man halt aus dem 12. Jahrhundert kennt. Mein Gott, man muss jetzt hier alles so auf die Goldwaage legen.
2: Seevölker halt.
3: 1-0 steht es damit.
2: Ja.
3: Und aus dem Wasser gehen wir an genau den anderen Ort. Lieber Fred, fast. Wie heißt die südamerikanische Wüste, in der es laut Wetteraufzeichnung noch nie geregnet hat, was sie zu einem der trockensten Orte der Erde macht?
2: Trocken. Diese Wüste ist ja jetzt, glaube ich, gerade wieder so ein bisschen so in aller Munde, weil wir warten ja alle auf El Niño.
3: Mhm.
2: Ja, also ich zumindest.
3: Persönlich. Das ist deine Urgestellte.
2: Ja, ich stehe jeden Tag in der Früh auf und zähle runter. Ja. Angeblich kommt er im Dezember, Das Christkind kommt im Dezember. Und da habe ich zufälligerweise mitgenommen, dass es wohl auch in dieser Wüste, wo es noch nie geregnet hat, laut dieser Karte tatsächlich auch mal Wasser geben soll. Aber wahrscheinlich nicht in Form von Regen, sondern eher Überflutungen.
3: Oh, das ist...
2: Schreckliche Vorstellung, wenn eine Wüste überflutet wird.
3: Könnte man fast meinen, das ist das Gegenteil von Wüste.
2: Das Gegenteil von lustig auch.
3: Ja, ja. Das macht das Wüsten-Snowboarden ganz unangenehm.
2: Ja, whatever, ja. Ich glaube, die liegt tatsächlich in Peru und in Chile, diese Wüste. Und ich glaube, sie hat den Namen Atacama-Wüste.
3: Ich finde, mit dieser Antwort ist dein Image auch wieder bereinigt.
2: Und als du solltest Globetrotter.
3: Du kannst nicht so eine Antwort geben und Lederjacke. Als
2: Lederjackentragender Globetrotter.
3: Es ist die Atacama-Wüste in Chile.
2: Ich glaube, ich habe sogar die Ausläufer dieser Wüste schon mal besucht. Ja, war ich schon mal da.
3: Und?
2: Globetrotter, Fred.
3: Ja. War Wüste, ne?
2: Ohne Lederjacke, da war es heiß.
3: 1:1.
2: 1:1.

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2: Mag ich ja nicht so, Unterhaltung.
3: Die Kategorie oder das Phänomen?
2: Die Kategorie, ja, Unterhaltung liebe ich, ja, aber die Kategorie hier Unterhaltung bezieht sich oft auf Popsternchen.
3: Ja, oder so. Es ist irgendeine Serie, die man noch nie gehört hat.
2: Oder es sind so Boyband-Mitglieder, die irgendwelche Schuhe entwerfen oder sowas.
3: Die machen alle keine Lederjacken.
2: Diesmal nicht. Ui. Es geht um was anderes. Es geht um einen Drehbuchautor. Nämlich, wie heißt der Drehbuchautor des Films Rocky? Rocky. Sylvester Stallone, gebe ich als Hinweis.
3: Ja, ja, der hat das doch selber geschrieben.
2: Apollo Creed, gebe ich als Hinweis. Hilft dir alles nichts. Der hat das selber geschrieben, sagst du?
3: Also die Story ist doch...
2: Apollo Creed oder...
3: Hier bei Rocky. Die Story ist doch, wenn ich mich nicht ganz irre, dass er das Ding geschrieben hat, zu irgendwem hin und dann als Bedingung gestellt hat, dann spiele ich das auch selber.
2: Oder umgekehrt. Ich spiel's nur, wenn ich selber schreiben darf.
3: Was möchten Sie? Sie möchten spielen, was noch nicht geschrieben ist? Hervorragend. Genau diesen Deal gehen wir ein. Wer sind Sie? Ich kenne Sie nicht. Das ist in Hollywood ein besonders gutes Zeichen.
2: Es scheint auf jeden Fall, also wenn diese Theorie stimmt, von der du jetzt gerade sprichst, dann scheint er ein sehr beeindruckender Mensch gewesen zu sein, damals in Hollywood. Good old Hollywood, wie wir Cineasten sagen.
3: Wie wir Hollywood-Insider sagen.
2: Der hat es selber geschrieben, sagst du?
3: Also ich meine, die Story ging so, dass der mehr oder weniger auf der Straße gelebt hat und das Letzte, was er sich festklammern konnte, war quasi dieses Drehbuch.
2: Ja.
3: Also ich...
2: Hast du den Film gesehen? Ja.
3: Nee.
2: Echt nicht?
3: Ich kenne... Da,
2: da, wir machen da, einfach da, mal so ein Quadruple-Feature für dich. Ich lade dich ein, Rocky 1 bis 4, hintereinander weg.
3: Das hört sich an einem richtig cineastischen Abend an, du.
2: Rocky 1 bis 4.
3: Da muss ich unbedingt verpassen. Okay. Ich bleibe bei meiner Antwort. Sylvester Stallone hat das Ding selber geschrieben.
2: So ist es auch. Ja, so
3: aber
2: ist es. Gratuliere.
3: Dankeschön.
2: Ja.
3: Ich hätte mir echt Mühe gegeben.
2: Der hat übrigens mal er ist ja auch Kunstsammler. Weil was macht man mit so viel Geld, dass man beim Boxen, nein, beim Film verdient? Er hat sich dann einen Haufen Bilder gekauft und von einem Künstler hat er sich ein Bild anfertigen lassen, das aus Gras, wie soll man sagen, so aus getrockneten Grashalmen besteht.
3: Mhm.
2: Ja. Und er hat dann gemerkt, dass diese Grashalme sich mit der Zeit lösen. Er hat dann versucht, diese Grashalme wieder anzukleben. Ja. Und irgendwann mal hat das auch nichts mehr genützt und dann ist er zum Künstler gegangen und hat gesagt, hey, was verkaufst du mir hier für einen Scheiß? Ja.
3: So. Zur Verteidigung des Künstlers muss ich sagen. Wenn jemand so dumm ist und ein Stück Rasen einfach kauft und an die Wand hängt, darf man sich,
2: hätte man sich vorher überlegen können.
3: Also ich finde, die Fehlerquote war voraussehbar.
2: Ja, genau. Aber gut. Er wird es verschmerzen können und trotzdem noch dreimal am Tag warm essen. Tippe ich jetzt mal.
3: Ich glaube, der Boxsack ist ein guter Freund.
2: Er war mal mit einer Bekannten von mir liiert.
3: Ui.
2: Ja, die hat mir mal so ein bisschen was erzählt aus ihrer Zeit mit Sylvester Stallone.
3: Du Hollywood-Insider.
2: Ja, also ich kenne Sylvester Stallone über eine Ecke tatsächlich.
3: Das ist
2: ja. Und sie hat mir auch irgendwann mal von diesem unrühmlichen Ende erzählt. Nämlich Sylvester Stallone hat mit ihr Schluss gemacht. Heute würde man sagen, hat sie geghostet.
3: Hat sich einfach nicht mehr gemeldet.
2: Das Management hat dann irgendwann mal eine Nachricht übermittelt, dass man doch jetzt diesen Kontakt unterbleiben lassen sollte. So machen die Hollywood-Stars das.
3: Ja? Man denkt sich immer, man kann doch bestimmt irgendeinen Service anrufen, der für einen Schluss macht, wenn du einen Manager hast.
2: Sowas hätte ich gerne. Also nicht, dass ich jetzt mit irgendjemandem nicht falsch verstehen, aber so jemand, der genau diese unangenehmen Sachen erledigt für einen.
3: Aber überleg dir mal, du bist so ein Manager.
2: Steuererklärungen.
3: Hast große Ambitionen gehabt, ne? So, du willst vielleicht auch mal ein Drehbuch schreiben oder halt wirklich ein Projekt realisieren. Ja. Und dann heißt es so,
2: kriegst
3: von einem
2: Anruf,
3: mach mit der Schluss.
2: Ja.
3: Ah.
2: Gehört auch zum Manager-Dasein dazu. Guter Manager weiß, was zu tun ist.
3: Okay. Lieber Fred,
2: ja.
3: Welchen Negativpreis vergibt die Deutsche Journalistenvereinigung Netzwerkrecherche? Ich habe drei zur Auswahl. Die saure Gurke, die verschlossene Auster oder die Stinkfrucht?
2: Die Stinkfrucht, die verschlossene Auster oder das erste war?
3: Saure Gurke.
2: Es ist der, was für ein Netzwerk?
3: Die Deutsche Journalistenvereinigung Netzwerkrecherche.
2: Ja.
3: Du bist Hollywood-Insider, kein Journalist, Fred. Du trägst Lederjacke.
2: Nein. Das erste klingt jetzt für mich schlüssig. Ich kenne diesen Preis nicht. Ich habe ihn auch noch nie erhalten.
3: Und damit ist der Preis für mich unbekannt. Ich kenne nur Preise, die ich persönlich erhalten habe.
2: Ist es gut, also einen Negativpreis zu bekommen, bevor man überhaupt keinen bekommt?
3: Finde ich schon. Ich würde sowas mit Stolz und Ehre.
2: Ab in die Toilette. So. Auf den Spülkasten damit.
3: Dann kann sich jeder auch mal damit fotografieren.
2: Genau.
3: Das ist auch, würde ich einen Oscar gewinnen. Ich würde den einfach nur aufs Klo stellen, damit Leute sich im Spiegel damit fotografieren können.
2: Mir fehlt jegliche Selbstironie. Deswegen, ich sage nein. sag nochmal die drei.
3: Saure Gurke, verschlossene Auster oder Stinkfrucht.
2: Also am schlüssigsten klingt für mich die saure Gurke. Ich bleibe jetzt mal bei der sauren Gurke. Ich habe keine Ahnung, warum.
3: Es ist die verschlossene Auster.
2: Okay.
3: Es steht dabei,
2: das ist der,
3: Empfänger waren unter anderem schon der ADAC und Facebook.
2: Okay. Also es wird auch an Organisationen verliehen.
3: Es steht nicht dabei, was dieser Preis eigentlich ausmacht, aber wer ihn schon gewonnen hat.
2: Genau.
3: Ich finde,
2: Mark Zuckerberg hat dann gesagt, heute gibt's Auster.
3: Endlich. Ich habe Jahre.
2: Sieh's noch zu.
3: Ich finde, verschlossene Auster, das hört sich auch mehr an wie so ein Kleinkunst-Kabarettpreis, wo sich irgendein Dorf gedacht hat, wir brauchen einen lustigen Titel.
2: Ja.
3: Und dann ist so, ist gar nicht so lustig.
2: Vielleicht ist es auch eher so ein Spaßpreis.
3: Ich gehe jetzt mal schwer davon aus.
2: Es wird jetzt nicht, keine Ahnung, die Gala im Bayerischen Hof deswegen aufgefahren werden, schätze ich mal.
3: Aber wenn es ein Negativpreis ist, wer würde denn auch kommen? Die Nominierten ja meistens nicht.
2: Ja.
3: Und dann ist ja auch blöd, wenn du dann 3 Stunden Gala hast und alle, die irgendwas überreicht bekommen sollten, sind nicht da.
2: Ja, also da wird mit viel Aufwand genau nichts erreicht, wenn du mich fragst.
3: Das finde ich aber ein gutes Prinzip.
2: Sehr negativ.

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2: In Geschichte tauchen wir ein in die Welt der Diplomatie.
3: Mm.
2: Mich würde zum Beispiel interessieren, so der Job als Botschafter. Mhm. Und jetzt nicht der Botschafter von der deutsche Botschafter in Frankreich oder England oder Italien, sondern was mache ich als deutscher Botschafter in, keine Ahnung, Bangladesch?
3: Boah, ich glaube.
2: Oder auf Vanuatu. Ich habe mal in Wien einen irischen, es war nicht der Botschafter, sondern der Attaché des irischen Botschafters, den habe ich mal getroffen, habe ich gefragt, was er so beruflich macht den ganzen Tag als in der was machen die Iren hier so in Österreich? Und dann hat er gesagt, well, we sell fish. Das ist die Hauptaufgabe des irischen Botschafters in Wien ist, Fisch zu verkaufen.
3: Überleg dir mal, du bist jahrelang zur Uni gegangen, hattest die ganz großen politischen Ambitionen und dann...
2: Vielleicht war er auch einfach nur verlegen.
3: Du hast schon den Titel Attaché.
2: Ja.
3: Das ist ja, finde ich, der grandioseste Jobtitel, den man irgendwie haben

0: jetzt so nicht behaupten, dass wir hier abhanden gekommen sind.
1: Jetzt die Frage zur Diplomatie. Mhm. Welche beiden Länder nahmen im Jahr 2016 nach 55 Jahren des Kalten Krieges erstmalig wieder volle diplomatische Beziehungen auf?
0: 2016.
1: Ja. 55 Jahre.
0: Boah.
1: Es scheint einen zweiten Kalten Krieg zu geben. Weil der erste, den ich kenne, der hat 1945 begonnen und hat 1990 aufgehört.
0: Die anderen haben ein bisschen weitergemacht.
1: Ja.
0: Ich habe.
1: Das ist vielleicht der Tipp.
0: Ja. 2016.
1: Minus 55.
0: Das ist Mathe, da weigere ich mich.
1: 1961.
0: Ich würde.
1: Super Hirnfred hat es schnell ausgerechnet.
0: Ich würde auf die eine Seite auf jeden Fall Amerika packen.
1: Ja.
0: So. Auf die andere Seite. Auf
1: die kalte Seite.
0: Auf die andere Seite gibt es jetzt zwei Möglichkeiten.
1: Ja.
0: War es. Ich weiß nämlich nicht, wann Donald Trump sich mit Kim Jong-un getroffen hat. Aber vollständige diplomatische Beziehungen würde ich das auch nicht betiteln. Ich weiß aber auch.
1: Also Nordkorea wäre deine erste Wahl.
0: Nee.
1: Nein.
0: Nee, würde ich wieder revidieren.
1: Okay.
0: Das ist ein Prozess, wo wir jetzt beide dran beteiligt sind in dieser Antwortfindung. Das zweite
1: ich
0: Land.
1: Ich höre beim Denken zu.
0: Da bin ich mir aber eben zeitlich nicht sicher mit 2016, wäre Kuba.
1: Mhm.
0: Weil mit Kuba hat man dann auch wieder irgendwas angefangen. Ich weiß aber halt auch nicht was. Ich bin mir aber halt so weiter des Weiteren bin ich mir nicht sicher, weil ich glaube, die Beziehungen zu Kuba hat Obama wieder angefangen.
1: Mhm.
0: Jetzt müsste ich aber auch definitionsmäßig erstmal wissen müssen, was vollständig diplomatische Beziehungen sind. Ne? Ich habe ja Politikwissenschaft studiert. Das kann ja jetzt alles bedeuten. Ich gehe auf Amerika-Kuba.
1: Amerika und Kuba ist richtig.
0: Ja.
1: Auch wenn man sagen muss, Amerika ist natürlich sehr pauschal gesagt.
0: Die Vereinigten Staaten
1: von
0: Amerika.
1: So ist es, genau. Aber ich lasse es gerade noch mal gelten.
0: Loser, wie der Franzose sagt.
1: Wow, du ziehst schon wieder davon. 3-1, ich muss aufholen.
0: Tempo. Habe ich mir mit dieser Antwort eigentlich eine Lederjacke verdient?
1: Ja, eine kubanische.
0: Ui. Lieber Fred, welcher ehemalige US-Vizepräsident, wir reden von den Vereinigten Staaten von Amerika, gründete das Climate Reality Project, um die Menschen für den Klimawandel zu organisieren, zu sensibilisieren?
1: Ja. Ich habe ihn vor meinem geistigen Auge.
0: Du kennst ihn.
1: Ja, ich weiß, wie er aussieht und ich weiß, wie er redet. Aber glaubst du, mir würde jetzt gerade der Name einfallen?
0: Der Name.
1: Sehr engagierter Mensch, den man immer zu diesen Konferenzen eingeladen hat.
0: Über den man sich auch oft lustig gemacht hat.
1: Ja, aber über welchen US-Präsidenten hat man sich nicht lustig gemacht?
0: Vizepräsidenten.
1: Ja. J.D. Vance. Immer ein Lacherfolg. In jeder Runde. Ja. Ach Gott. Diese Vizepräsidenten.
0: Soll ich dir einen Tipp geben?
1: Gib mir einen Tipp.
0: Sein Nachname ist zweigeteilt.
1: Ja.
0: Und der erste Teil hört sich fast spanisch an.
1: Sanch.
0: Nee, eher so in Richtung Artikel gedacht.
1: Rodrigue.
0: Elle.
1: Mir fällt der Name nicht ein. Ich bin einfach blockiert.
0: Also der erste Teil ist L.
1: Ich weiß es jetzt.
0: Okay.
1: Jetzt hast du mir aber wirklich geholfen.
0: Ob ich jetzt sage spanischer Artikel geholfen. L oder dir dann sage L.
1: Außerdem ist es gar nicht mal der spanische Artikel, weil man schreibt ihn AL und nicht EL.
0: Ja, aber es geht ja hier um die Phonetik, mein
1: El
0: Freund.
1: Fred.
0: El Fred in El Lederjacke.
1: Ja, das war der liebe Al Gore.
0: Das ist richtig.
1: Ja, es lag mir echt auf der Zunge. Und ich bin ein Fan von Al Gore. Ja, der hat was aus seinem Vizepräsidentenamt gemacht, finde ich. Ich setze mich für den Klimawandel ein. Nein, nicht für den.
0: Ich treibe den leidenschaftlich gern voran, meine Freunde.
1: Ich bin Fan des Klimawandels.
0: Mir fehlt hier noch ein Grad, um in München vernünftigen.

0: Bein anzubauen.
1: Er setzt sich für den Kampf gegen den Klimawandel ein. Das wollte ich natürlich sagen.
0: Das ist richtig. Ja. Und das ja tatsächlich relativ früh schon.
1: Ja. Hat voll hingehauen, ne?
0: Ich fand auch.
1: Es läuft.
0: Erfolg auf ganzer Ebene. Warte, war er jetzt für oder gegen?
1: Egal. 3-2 für dich.
0: 3-2.

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2: Welche Bilder hast du in deiner Wohnung? Raubkunst.
3: Was man halt auf der Straße so findet.
2: Ja, nein, nee, aber bist du Bilderaufhänger?
3: Ja. Nee, ich bin tatsächlich so Fotoaufhänger.
2: Fotos?
3: Also ich habe von meinen Reisen, wenn ich Tiere fotografiert habe, die habe ich schön drucken lassen. Aber dass ich jetzt irgendwie ein Sali hängen habe, da kann ich von mir nicht behaupten.
2: Ja, okay. Dann gehe ich jetzt mal davon aus, dass ein Bild dieses Künstlers auch nicht bei dir in der Wohnung hockt.
3: Also wenn man den Künstler kennt, bin ich mir sehr sicher, dass ich davon nichts meine.
2: Genau. Es ist ein niederländischer Künstler, der auch Teufelsmaler genannt wird. Und der hat den gleichen Namen wie ein Detektiv in Michael Connollys Krimireihe.
3: Was ist die Frage?
2: Ich habe es jetzt ein bisschen umständlich formuliert.
3: Ja. Bis jetzt war das eine Aussage. Es gibt einen niederländischen Künstler, der Teufelsmaler heißt, aber gleichzeitig Nein, auch...
2: Ist. Ich versuche es nochmal zu stellen, die Frage. Das wäre auch eine gute Herangehensweise, man liest die Frage einfach vor.
3: Ja. Das ist der Geheim.
2: Versucht sie nicht in sein Gebrabbel einzubauen, sondern man liest sie einfach vor.
3: Das lernt man aber erst nach 20 Jahren Berufserfahrung.
2: Ja,
3: das
2: ist so ein ich komme schon noch dahinter.
3: Welcher Jauch hat auch sehr lange dafür gebraucht.
2: Welcher niederländische Künstler, der auch Teufelsmaler genannt wird, hat den gleichen Namen wie ein Detektiv in Michael Connollys Krimireihe?
3: Ja.
2: Michael Connolly?
3: Sagt mir gar nichts.
2: Mir auch nicht. Ich bin aber auch kein Krimi-Fan.
3: Ja, aber also ganz ehrlich, wenn ich Detektiv höre, dann denke ich halt an Sherlock Holmes.
2: Ja.
3: Und dann hört aber auch die Reihe bekannter Detektive aus der Fiktion sehr schnell auf.
2: Wie heißt der Agatha Christie? Peter Ustinov? Den kennt man noch.
3: Den kennt man noch. Und wie heißt der bei Mord im Orient Express?
2: Hercule Poirot. Den habe ich gemeint.
3: So.
2: Der übrigens Belgier ist, habe ich vor kurzem erfahren.
3: Dann scheidet der ja schon mal bei meinem Niederländer, der Teufelsmaler, aus.
2: Peter Ustinov ist Belgier. Überraschend. Weiß doch jedes Kind, dass Peter Ustinov...
3: Das ist ein ganz klassisch belgischer Name, ich bitte dich.
2: Außerdem war der nicht Hercule Poirot, sondern der Kaiser Nero. Weiß doch jeder.
3: Das auch.
2: Okay, also über die Krimi-Reihe werden wir es jetzt nicht reißen.
3: Die Liste niederländischer Künstler...
2: Ja, aber vielleicht der Begriff Teufelsmaler, da könnte man vielleicht dahinter steigen... Das Teufelsmaler ist in dieser Frage auch mit Anführungszeichen angegeben.
3: Ich wüsste jetzt aber auch nicht, wie man irgendwie in seiner Freizeit Teufelsmaler genannt hat. Oder dass er Teufel gemalt hat. Ich bin jetzt auch ehrlich. Also meine Liste niederländischer Künstler fängt bei Van Gogh an.
2: Und hört?
3: Bei Van Gogh auf.
2: Ja, bei Van an und bei Gogh auf.
3: Oder war, nee, boah, ich will mich jetzt nicht blamieren. Ich habe mir gerade die Lederjacke erspielt.
2: Der Typ hat aber tatsächlich wahre Höllenbilder gemalt.
3: Okay.
2: Bilder, die Hölle zeigen sollen. Ja.
3: Bin ich jetzt auch, es ist jetzt auch nicht so ganz meine Kunst.
2: Ja. Bin ich doch lieber so. Tierfotos.
3: Doch, ne? Tierfotos sind sehr weit weg von Hölle. Das mache ich sehr gerne. Da muss ich leider echt passen.
2: Okay, dann gebe ich dir den Hinweis. Nein, ich gebe dir die Lösung. Ich kann dir keinen Hinweis geben, weil sonst nichts dabei steht.
3: Erst liest du die Frage nicht vor, dann denkst du dir, nö, ich mache jetzt einfach mit Hinweis. Die Antwort, die können wir uns alle zusammen jetzt erraten.
2: Gibst du, ich habe es dir schon mal leichter gemacht. Ja. Ich werde mich jetzt einfach ein bisschen zusammenreißen.
3: Die Lederjacke verändert dich, Fred.
2: Genau, ja. Der Maler, der gesucht ist, nennt sich oder hieß Hieronymus Bosch. Höllenbilder von Hieronymus Bosch.
3: Hat er ja auch Bosch die Werkzeuge gedönst?
2: Ja, das ist derselbe.
3: Habe ich mir gedacht. Ich mache hervorragende Akkuschrauber und wenn Sie noch eine Hölle suchen, schauen Sie doch mal hier.
2: Hieronymus Bosch, Höllenbilder und Akkuschrauber. Praktisch alles.
3: Das ist eine lange Visitenkarte.
2: Okay, gut. Jetzt kann ich ausgleichen.
3: Du kannst ausgleichen.
2: Ich werde.
3: Dafür, dass die Kategorie Kunst und Literatur heißt.
2: Ja.
3: Das ist eine wilde Frage.
2: Um Essen, oder was? Nein.
3: Ich kann dir nicht mal sagen, was das für eine Kategorie ist. Aber im Gegensatz zu dir, ich werde dir die Frage einfach vorlesen.
2: Aber jetzt schon wieder keine Lust mehr.
3: Wenn du die Frage so hörst, ist es auch ein bisschen lustig.
2: Okay, ich schieße, genau.
3: Ich muss dir dafür aber die Tastatur wegnehmen.
2: Ach so.
3: Lieber Fred, alle Buchstaben des Wortes Pepperoni befinden sich in der obersten Reihe einer Standard-Computertastatur. Okay, richtig oder falsch?
2: Alle Buchstaben des Wortes Pepperoni. Mhm. Jetzt muss ich vor meinem geistigen Auge Pepperoni tippen.
3: P-E.
2: Ich diktiere ja alles.
3: Mein Manager übernimmt das Tippen für mich.
2: Meine Sekretärin. Ja. Herr Felix, zum Diktat bitte. Oh. So läuft's bei uns.
3: Oh.
2: Ja, nehme ich mir raus. Pepperoni in der oberen Hälfte, sagst du?
3: Nee, in der oberste Reihe.
2: In der obersten Reihe sogar. Mhm. Pepperoni. Wir reden natürlich von der Reihe, wo sich Buchstaben befinden.
3: Ja, wir gehen jetzt nicht die F-Reihe und auch nicht die Zahlen durch.
2: Ja, genau. Also die sind weg. Also das R und das E mal auf alle Fälle. Mhm. Ja. Das P verorte ich so ein bisschen rechts oben. Das sind sehr viele Ps in Pepperoni. Nämlich 8.
3: Pi mal Daumen.
2: Ein N. Das N, das habe ich, da habe ich eher das Gefühl, das ist eher unten bei der Tastatur. Mhm. Schreibst du eigentlich mit 10 Fingern oder mit?
3: Ich habe das nie gelernt.
2: Ja, ich auch mit 2.
3: Ich bin auch so Zielzeigefinger.
2: Nein, die sind nicht alle in der obersten Zeile, weil das N unten ist.
3: Also sagst du falsch.
2: Falsch, ja.
3: Ich gebe dir die Tastatur feierlich zurück und du kannst selber kontrollieren, ob du richtig liegst.
2: Ja, das N ist tatsächlich da unten.
3: Das ist komplett richtig. Die N-Taste ist in der untersten Reihe.
2: Ich habe es am N habe ich es identifizieren können, weil ich das N immer mit dem M verwechsle.
3: Ah, ja, Klassiker. So, ich würde dir einen Extrapunkt geben, wenn du mir verraten kannst, was diese Frage mit Kunst und Literatur zu tun hat.
2: Der Autor, der sein Buch schreibt, muss wissen, wo die Buchstaben zu finden sind. Ganz einfach.
3: Mit seiner Feder.
2: Federkiel und Tastatur. Ein Glas Rotwein und eine Gitan-Mais.
3: Damit steht es
2: 3-3.
3: Juhu!

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2: Die Frage ist nicht so wahnsinnig lustig, aber die Antwort, die mag ich.
3: Das ist schön.
2: Und zwar.
3: Pepperoni.
2: Es geht um Apple Computer der ersten Generation aus dem Jahr 1976. Jetzt fange ich schon wieder so an. Ich lese mal die Frage vor. Ja. Wie viel Dollar kostete im Jahr 1976 ein Apple Computer der ersten Generation? So, es gibt drei zur Auswahl.
3: Okay, ja.
2: $555, $666, oder?
3: $777.
2: Woher weißt du das? Hast du geschaut?
3: Ich erspicke immer die Fragen, aber nicht die Antworten.
2: Ja, genau. Also die drei. Um die drei geht's.
3: Apple Computer
2: 666-777.
3: Generation.
2: Dollar.
3: Also.
2: 76.
3: Steve Jobs war ja schon jemand, der auch auf sowas achtet.
2: Ja.
3: Wäre 66666.
2: Da wären wir wieder bei Hieronymus Bosch.
3: Genau.
2: Ja.
3: Glaube ich aber nicht, dass sie das gemacht hätten.
2: Computer aus der Hölle.
3: Aber es wurde ja schon immer als Computer für die Kreativen.
2: Ja.
3: Merkst du, ich stehe.
2: Ja.
3: Ich überlege.
2: Für alle Leute, die jetzt gerade nicht zusehen können, Felix hat gerade seinen Platz verlassen. Wandert umher. Nachdenkend.
3: Das ist
2: wieder Platz.
3: Wie so ein Golfkommentator.
2: Sehr geehrte Damen und Herren, wir schalten heute zu den ersten Münchner Golf-Radiomeisterschaften.
3: Er holt aus.
2: Loch 17.
3: Spannend. Okay. Ganz spannend. Also, dann gehen wir mal entweder auf 555 oder auf 777. 777 wäre, glaube ich, im Jahre 1976 ganz schön viel Geld gewesen.
2: Ja, auf 666.
3: Das klammere ich aus. Viel weniger. Spottpreis.
2: Das klammerst du aus, weil das...
3: Teufel.
2: Ja?
3: Ich glaube, das hätten sie nicht gemacht.
2: Ja. Aha.
3: Oder sie haben es genau deswegen gemacht.
2: Ja.
3: Jetzt verunsicherst du mich.
2: Ja, ich habe nachgeschaut schon bereits natürlich. Ja.
3: Und du sagtest aber, du findest die Antwort lustig. Man würde ja, wenn dann nur
2: also
3: die...
2: Also ich finde 555 genauso lustig wie 777.
3: Also kann ich da jetzt nichts rein interpretieren?
2: Nein.
3: Das ist schade. Ein Pokerface, eine Lederjacke, das kann nur Fred sein.
2: Hier wird an meinem Image gekratzt.
3: Ich gehe auf die 555 und 55 Cent.
2: Ja. Nein, leider nicht. Es sind tatsächlich die 666-66.
3: Diese Teufel.
2: Ja.
3: Diese Hieronymo
2: da
3: Bosch.
2: Da müssen wir echt nochmal reingehen.
3: Anbeter.
2: Was er sich da dabei gedacht hat.
3: Lieber Fred.
2: Ja.
3: Auch wir gehen in die Welt des Digitalen. Mhm. Halbdigital.
2: Ja.
3: Welches optische Diskettenspeicherformat war der Vorgänger von DVD und Blu-ray-Disc?
2: Optische Speichermedium.
3: Welches optische Diskettenspeicherformat war der Vorgänger von DVD und Blu-ray-Disc?
2: Ich komme ja aus einer Generation, wo der C64 noch in allen Haushalten zu finden war.
3: Mhm.
2: Der erste Spielecomputer.
3: Mhm.
2: Da hatte man so ein Floppy-Disk-Laufwerk.
3: Mhm.
2: Ich glaube, das war aber eher Magnet und nicht optisch. Das erste optische Medium war meines Erachtens die CD-ROM.
3: Mhm.
2: Ja. Ja.
3: Die Compact Disc.
2: Compact Disc.
3: Oder? Dafür steht auch CD.
2: CD. Compact Disc. Ja, genau. Dann gab es nach der Floppy Disk, das waren so Single-Schallplatten, hüllengroße Teile, die man da reingeschoben hat, die sehr flexibel waren, gab es dann schon so harte Disketten aus Plastik.
3: Mhm.
2: Was da drin war, weiß ich nicht genau. Nie reingeschaut. Ja. Und dann mit den ersten Personal-Computern, da glaube ich, gab es dann tatsächlich CDs, die man da verwendet hat. Und CDs sind optisch. Wann hast du deine letzte CD gekauft?
3: Boah, das ist ewig her. Ja. Ich glaube, das war aber auch schon zu Zeiten, als schon bergab ging, als du weißt, so im Elektromarkt deines Vertrauens gab es so eine Wühlkiste mit Computerspielen, die einfach 5 Euro gekostet haben oder so. Und da hast du reingegriffen.
2: Die gesammelten Werke von Ludwig van Beethoven für 4,99.
3: So.
2: Musstest noch irgendeinen CD-Spieler dazu auftreiben.
3: Okay. Ja. Bei dir?
2: Gekauft. Gekauft ist tatsächlich, also das muss schon 20 Jahre her sein, schätze ich mal. Naja, vielleicht 15. I don't know. Man wird sehr oft gefragt nach der ersten Platte, die man sich gekauft hat. Ich frage jetzt einfach mal, was war die letzte CD?
3: Finde ich die viel bessere Frage.
2: Ich bleibe bei der Compact Disc.
3: Und jetzt müssen wir gemeinsam entscheiden, ob wir die Antwort zählen lassen.
2: Ja.
3: Denn die offizielle Antwort ist Laserdisc.
2: Puh. Kann ich nicht sagen.
3: Aber mal, also die CD war ja der Laser. Also da war doch immer, wenn du einen CD-Spieler aufgemacht hast, war doch dieses Ding drin. Und wenn das kaputt gegangen ist, hattest du...
2: Dann war es das.
3: Genau. Ja. Und das war doch Laser.
2: Also ich kann mich erinnern, so die ersten Personal Computer, wo man dann so Software draufspielen musste, was ungefähr immer 3 Tage gedauert hat, weil man da immer so 12 Disketten hatte, die man da reinladen musste. Das waren alles CD-ROMs.
3: Ja. Also ich persönlich würde es gelten lassen.
2: Das finde ich sehr nett.
3: Gerne. Ich bin, weißt du, mir ist Fairplay wichtig.
2: Vielleicht bin ich dann auch ein bisschen nachgiebig, falls es mal bei dir eng werden sollte.
3: Ui, okay.
2: Jetzt bin ich 4-3 in Führung gegangen.
3: Ja, deswegen wollte ich mir diesen Vorteil erspielen.
2: Okay.
0: Es wird schon oft gesagt, doch noch viel öfter.

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2: Das ist mal eine Sportart, die sollte wieder in dieser Form olympisch sein.
3: Wenn nacktes Ringen.
2: Nacktringen. Nein, Wasserball
3: wurde
2: früher auf Fässern reitend gespielt. Richtig oder falsch?
3: Auf Fässer reitend?
2: Auf Fässern reitend.
3: Also du hattest dann so ein leeres Weinfass oder so?
2: Ja, bist auf dem Fass gehockt.
3: Und dann, aber damit konntest du ja nicht dich fortbewegen oder hattest du dann auch ein Paddel?
2: Man musste halt rudern wahrscheinlich mit den Händen.
3: Aber da fällst du doch sofort runter.
2: Tja. Vielleicht war es früher so.
3: Ich fände das ist sehr
2: mal,
3: lustig.
2: Das ist mal echt so eine Sportart, die würde ich mir live im Fernsehen anschauen. Und jetzt muss man sich jetzt mal kurz vorstellen, auf Fässern reitend hieße ja, man sitzt nicht in dem Fass und dümpelt dann einfach.
3: Nee, sondern du sitzt so drauf.
2: Ja.
3: Und dann hast du da deine Beine drum umgeschlungen.
2: Irrsinnig instabil.
3: Deswegen meinte ich ja, das ist ja, also da kommt es ja nicht voran.
2: Ja. Aber vielleicht funktioniert es besser, als man glaubt.
3: Ich glaube, es wäre auf jeden Fall weniger anstrengend als das Wasserball, was man jetzt spielt.
2: Man stülpt das Fass ins Wasser, das dann sich mehr oder weniger je nach Gewicht halt einfach bis zur Wasserlinie mit Wasser füllt und vielleicht stabilisiert sich das Fass dadurch.
3: Oh, vielleicht hattest du dann in der Taktik, wie weit du dein Fass mit Wasser auffüllst, ne? Wie viel Auftrieb willst du?
2: Ja.
3: Das ist Formel 1 in anders.
2: Okay, Wasserball wurde früher gibt es leider keine Zeitangabe, ob das jetzt Mittelalter war oder Antike. Wasserball wurde früher auf Fässern reitend gespielt.
3: Ja, man muss ja schon sagen, also die antike römische Nationalmannschaft im Wasserball, grandios. Mhm. Sie sind geritten wie keine anderen.
2: Ja.
3: Ich sag, das ist falsch.
2: Bist du sicher?
3: Ich bin mir sicher.
2: Ja.
3: Oder ist das der Tipp, den du mir jetzt gibst? Aber dann, ich habe ja auch maximal den Ausgleich. das wäre so affig. Das funktioniert überhaupt nicht. Und wir haben doch schon Kajak, Segeln, Zeug und Glum. Da musst du doch nicht noch das komplizierter machen.
2: Tja. Wasserball wurde früher auf Fässern reitend gespielt. Du sagst falsch.
3: Ja.
2: Die Antwort ist aber richtig.
3: Bitte was?
2: Ja, anscheinend. Es gibt auch noch einen Zusatz. Und zwar, wie beim Polo. Meine Lieblingssportart, ich und mein Pferd und mein Schläger. Wie beim Polo gab es auch Schläger.
3: Okay.
2: So, das muss man sich jetzt mal vorstellen.
3: Also du sitzt auf so einem Fass.
2: Im Wasserbecken, im
3: hast
2: Freibad.
3: Hast einen Schläger?
2: Ja.
3: Ah, dann ging's. Nee, man muss sich ja trotzdem, weil vielleicht war der Schläger auch gleichzeitig Ruder.
2: Ja.
3: Also wurde es einfach auf sehr beschissenen Kanus gespielt.
2: Das Polo für Matrosen. Das Polo der armen Leute. Jeder, der sich kein Pferd leisten konnte, hat gesagt, kann ich auch, machen wir mit Fässern.
3: Hat das Bordell wieder zu, dann spielen wir wohl Polo.
2: Na, genau, Wasserball wurde früher auf Fässern reitend gespielt. So war's.
3: Da will ich Videobeweis.
2: Damals.
3: Lieber Fred. Du hast jetzt eh schon gewonnen, deswegen machen wir es kurz und schmerzlos. Mit welcher Sportart verbindet man Catenaccio?
2: Catenaccio.
3: Eiskunstlauf, Fußball oder Gewichtheben?
2: Der italienische Eiskunstlauf. der italienische Gewichtheberstil.
3: Gleichermaßen grazil wie Wasserball auf Fässern.
2: Der italienische Fußballstil. Ja, ich mach's kurz. Catenaccio ist das italienische Abwehrspiel im Fußball.
3: Das ist komplett richtig.
2: Wer hat's erfunden?
3: Die Italiener.
2: Wahrscheinlich, ja.
3: Also wenn es der italienische Verteidigungstechnik.
2: Ich kann mich tatsächlich so erinnern, so ungefähr vor 20, 25 Jahren, wenn man Spiele der italienischen Nationalmannschaft angeschaut hat, dann haben die in der 10. Minute das 1-0 gemacht und dann einfach
3: gemauert.
2: Zu 11 verteidigt.
3: Ja. Wahnsinnig spannender Fußball.
2: Ich weiß leider nicht, was Catenaccio heißt, aber es klingt schon so sperrig.
3: Es klingt nicht nach der coolen italienischen Art, um ehrlich zu sein.
2: Nein. Catenaccio.
3: Damit herzlichen Glückwunsch.
2: Dankeschön.
3: 5-3
2: ist ein gutes Ergebnis.
3: Finde ich auch.

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2: Anstatt dass dieser Irrsinn mit seinem Namen benannt worden wäre.
3: Felix, du hast sehr gut angefangen, aber dann ist der Satanismus in zwei Fragen einfach
4: zu viel geworden.
3: Ja, genau.
4: Ich glaube, ich muss mehr zum Antichrist werden.
3: Ja, also bisschen mehr bilden in diese Richtung schadet für diese Sendung nicht. Ja.
4: Ich finde aber,
3: bisschen
4: du
3: mehr
4: hast
3: Okkultismus.
4: Durchgehend sehr gut geantwortet.
3: Dankeschön. Ja. Was habe ich nicht gewusst? Eine Frage habe ich nicht gewusst. Was war das?
4: Das war der Negativpreis.
3: Ach, der Negativpreis.
4: Verschlossene Auster. Ich würde an dieser Stelle aber auch die verschlossene Auster für diese Frage vergeben.
3: Ja.
4: Die war blöd.
3: Ja.
4: Und möchte aber auch noch dazu sagen, dass du dir in dieser Runde wirklich die Lederjacke verdient hast.
3: Die ziehe ich jetzt an.
4: Ich finde, du musst jetzt wirklich Lederjacke tragen.
3: Ab ins Taxi.
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6: Ich bin Dominik Schweiger. Die CDU ist in einer schwierigen Lage. Bei den letzten Landtagswahlen hat die Partei deutliche Niederlagen einstecken müssen. Genau darum geht's bei der CDU-Klausur, die morgen in Berlin startet. Ronny Thorau berichtet aus Berlin.
7: Nach den jüngsten Wahlschlappen wackelte ja sogar Kanzler Merz. Die CDU-Klausur war dann wohl auch als Ventil angekündigt worden. Offen ist, wie sehr es dabei auch nochmal eine Debatte über Merz agieren als Kanzler geben wird. Inhaltlich soll es bei der Aufarbeitung unter anderem darum gehen, Alltagsprobleme der Menschen wieder mehr in den Blick zu nehmen. Und es geht um den Umgang mit der AfD. Im Vorfeld hat schon eine rege Diskussion in CDU und CSU begonnen, ob man sich von der AfD weiter mit einer Brandmauer scharf abgrenzen will.
6: In Mecklenburg-Vorpommern haben jetzt auch die Grünen Koalitionsverhandlungen mit SPD und Linken zugestimmt. Die Gespräche beginnen am Montag. Bei einer Einigung wären die Grünen erstmals an einer Landesregierung in Schwerin beteiligt. Die drei Parteien hätten gemeinsam eine Mehrheit. Die AfD war bei der Wahl stärkste Kraft geworden, kann aber nicht allein regieren. Grünen-Chefin Brandner fordert die SPD auf, Altkanzler Schröder aus der Partei auszuschließen. Anlass ist sein Besuch bei Kreml-Chef Putin in Moskau zu dessen Geburtstag. Schröder habe seit dem letzten Ausschlussverfahren 2022 nichts gelernt, sagte Brandner dem Tagesspiegel. Ohne ein neues Verfahren sende die SPD ein fatales Signal. Auch die Bundesregierung und die SPD kritisierten den Besuch. Zum Fußball. RB Leipzig hat Eintracht Frankfurt im Bundesliga-Abendspiel mit 6:0 besiegt. Augsburg und Bayern München haben sich 2:2 unentschieden getrennt. Stuttgart hat in Paderborn 2:0 gewonnen. Leverkusen in Mainz 4:3. Der HSV hat sich in Hoffenheim mit 3:2 durchgesetzt. Union Berlin gegen Elversberg mit 1:0.

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0: Yo, das war Reload One direkt aus der Trambar. Und jetzt auf keinen Fall abschalten, denn wir machen ohne Pause direkt weiter mit bestem Sound direkt aus München von DJ Bastic.
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0: Was ein Set von Bestik. 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
3: Ich bin Florian Klaus. US-Präsident Trump hat einen Wechsel an der Spitze der Ukraine gefordert. In Washington hat er Zelensky vorgeworfen, mehrfach Chancen für ein Kriegsende ausgeschlagen zu haben. Außerdem machte er ihn für die Dieselknappheit mitverantwortlich, wegen ukrainischer Angriffe auf Russlands Energiesektor. Die Öl- und Dieselpreise sind zuletzt infolge des Iran-Kriegs stark gestiegen. CSU-Vize Weber will die Abgrenzung zur AfD aufweichen. Die Brandmauer sei für die Union eine große Belastung, sagte er der Süddeutschen Zeitung. Bei Minderheitsregierungen zwinge sie zur dauerhaften Abstimmung mit linken Parteien. Der frühere baden-württembergische Ministerpräsident Kretschmann verteidigte dagegen im Spiegel die Ausgrenzung der AfD. Er sieht die Demokratie in Deutschland stark gefährdet. Knapp anderthalb Wochen nach ihrer gescheiterten Hinrichtung im US-Bundesstaat Tennessee hat die zum Tode verurteilte Krista Pike das Krankenhaus verlassen. Sie sei wieder im Gefängnis, heißt es von ihren Anwälten. Babette Büchner berichtet.
4: Die 50-Jährige könne inzwischen kurze Strecken zurücklegen, so ihre Anwälte. Geistig sei Pike allerdings etwas benommen und könne ihre schwer verletzten Arme kaum einsetzen. Noch sei unklar, ob bleibende Schäden zurückbleiben würden. Der zum Tode verurteilten Krista Pike waren Ende September 2 Dosen Gift gespritzt worden, sie wurde aber nur bewusstlos.
3: Zum Fußball. Mit einem 6:0 gegen Eintracht Frankfurt hat Leipzig den 5. Bundesligaspieltag fortgesetzt. Im bayerischen Duell haben Augsburg und Bayern München 2:2 gespielt. Die weiteren Ergebnisse: Paderborn gegen Stuttgart 0:2, Mainz gegen Leverkusen 3:4, Hoffenheim gegen den HSV 2:3 und Union Berlin gegen Elversberg 1:0.
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1: Ich bin Florian Klaus. Nach dem Deal mit den USA hat Russland sein Exportverbot für Diesel teilweise aufgehoben. Zunächst könnten dadurch 500.000 Tonnen auf den Weltmarkt kommen, hieß es aus Moskau. Kritik an der Vereinbarung kam besonders aus der Ukraine, weil die russische Regierung dadurch an neues Geld kommt, das sie für den Krieg dort einsetzen kann. US-Präsident Trump hat nach der Kritik einen neuen ukrainischen Präsidenten gefordert. Am Montag sollen die Verhandlungen über eine rot-rot-grüne Koalition in Mecklenburg-Vorpommern beginnen. Nach SPD und Linken haben auch die Grünen grünes Licht für den Start gegeben. Landeschefin Müller hat betont, dass alle drei möglichen Koalitionspartner sehr klar beim Thema Rechtsextremismus seien. Dieser sei die größte Gefahr der Demokratie in dem Bundesland. Es geht um viel Geld, auch für Deutschland. Wie soll der nächste langfristige EU-Haushalt ausgestattet werden? Über diese Frage spitzt sich der Streit gerade zu. Bundeskanzler Merz hat einen Vorschlag der irischen Ratspräsidentschaft schnell abgelehnt. Warum, Ronny Thorau?
2: Am jüngsten Kompromissvorschlag aus Irland stört Kanzler Merz nicht nur, dass viel weniger gekürzt wird, als Deutschland gerne hätte, sondern auch in welchen Bereichen, etwa für Wettbewerbsfähigkeit, Forschung und Verteidigung, nicht aber in der Agrarpolitik und beim Finanzausgleich für wirtschaftlich schwächere Regionen der EU.
1: Mit einem deutlichen 6:0 hat sich Leipzig in der Fußball-Bundesliga gegen Frankfurt durchgesetzt. Davor hat Augsburg gegen den FC Bayern das schnellste Tor der Bundesliga-Geschichte geschossen. Am Ende stand dort ein 2:2 unentschieden. Die weiteren Ergebnisse: Hoffenheim-Hamburg 2:3, Paderborn-Stuttgart 0:2, Mainz-Leverkusen 3:4 und Union Berlin-Elversberg 1:0. Und in der zweiten Liga haben sich Nürnberg und Wolfsburg am Abend mit 4:4 unentschieden getrennt.
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In deinem Videoclip geht es im knallroten Cabriolet bis an die Côte d'Azur. 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
1: Ich bin Florian Klaus. Bei einem Angriff auf den Flughafen der saudischen Hauptstadt Riad sind nach Angaben der staatlichen Luftfahrtbehörde 12 Menschen getötet worden. Mehr als 300 weitere wurden demnach verletzt, einige schwebten in Lebensgefahr. Die mit dem Iran verbündete Houthi-Miliz hatte zuletzt ihre Angriffe auf Saudi-Arabien verstärkt. Zu diesem Angriff hat sie sich aber bisher nicht bekannt. Nach dem US-Deal mit Russland über russische Diesellieferungen hatte die Ukraine US-Präsident Trump kritisiert. Die Dieselverkäufe bringen Russland Geld ein, das in den Krieg investiert werden kann, so die Begründung. US-Präsident Trump hat darauf mit der Forderung nach einer Ablösung des ukrainischen Präsidenten Zelensky reagiert. Trump steht wegen hoher Spritpreise kurz vor den anstehenden Wahlen in den USA unter Druck. Nach SPD und Linken haben in Mecklenburg-Vorpommern auch die Grünen für Koalitionsverhandlungen zur Bildung einer rot-rot-grünen Landesregierung gestimmt. Die Verhandlungen sollen am Montag beginnen. Ronny Thorau berichtet.
2: Bei den Koalitionsverhandlungen im Norden soll es unter anderem um eine milliardenteure Modernisierung des Bundeslandes gehen. Die Mehrheit für die alte und wohl neue Ministerpräsidentin Schwesig wäre aber mit 3 Stimmen recht knapp. Und es gilt als etwas offen, ob Manuela Schwesig nicht bald größere Ambitionen auf Bundesebene hat. Denn nach ihrem Wahlerfolg gilt sie als neue starke Frau in der SPD.
1: Ein knapper Sieg ist es nicht gewesen, den Leipzig gegen Frankfurt in der Fußball-Bundesliga eingefahren hat. Mit 6:0 hat RB gegen die Eintracht gewonnen. Davor konnte Augsburg dem FC Bayern einen Punkt abbringen und dabei auch gleich noch den Rekord für das schnellste Tor der Bundesliga-Geschichte aufstellen. 2:2 war das Ergebnis. Die weiteren Ergebnisse: Hoffenheim-Hamburg 2:3, Paderborn-Stuttgart 0:2, Mainz-Leverkusen 3:4 und Union Berlin-Elversberg 1:0.
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1: Ich bin Florian Klaus. Nach dessen Kritik am US-Deal zu Diesellieferungen aus Russland hat US-Präsident Trump die Ablösung des ukrainischen Präsidenten Selenskyj gefordert. Dieser habe vielfach die Gelegenheit gehabt, den Krieg mit Russland zu beenden und es nicht getan, sagte Trump. Selenskyj hatte Trumps Vereinbarung kritisiert, weil der Dieselverkauf neues Geld in Russlands Kriegskasse spülen würde. Die mit dem Iran verbündete Houthi-Miliz hat zuletzt ihre Angriffe auf Saudi-Arabien verstärkt. Jetzt hat ein Angriff den Hauptflughafen von Riad getroffen und 12 Menschen getötet. Mehr als 300 weitere wurden verletzt, einige davon schweben in Lebensgefahr. Der Betrieb des Flughafens wurde eingestellt. Zu dem neuen Angriff gibt es noch kein Bekennerschreiben der Houthi-Miliz. Zu vergangenen Angriffen, auch auf den Flughafen, hatte sie sich aber bekannt. Der SPD-Spitzenkandidat in Nordrhein-Westfalen Ott ist skeptisch, ob ein Parteiausschlussverfahren gegen Ex-Kanzler Schröder Erfolg hätte. Die Hürden seien hoch, hatte dem Kölner Stadtanzeiger gesagt. Der bayerische SPD-Bezirk Oberpfalz hatte einen Antrag für Schröders Rauswurf beschlossen. Als Grund wurden seine jüngsten Einlassungen mit dem russischen Präsidenten Putin genannt. Am 5. Spieltag der Fußball-Bundesliga hat Leipzig Frankfurt mit einem deutlichen 6:0 geschlagen. Die Enttäuschung war Eintracht-Spieler Jonathan Burkhardt anschließend bei Sky anzuhören.
2: Mir tut es sauleid für